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1: 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Save My Love.

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1: 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Funeral.

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1: Mit Michael Schäder. Österreich fiebert dem WM-Auftakt des ÖFB-Teams entgegen. In gut einer Stunde ist Anpfiff im Match gegen Jordanien. Die Österreicher gelten bei ihrem Comeback in die Fußball-WM nach 28 Jahren als klarer Favorit. Ein Sieg heute würde bereits vor den weiteren Partien gegen Argentinien und Algerien einen großen Schritt Richtung 16-Finale bedeuten. Noch die Ergebnisse der letzten Stunden. Frankreich gegen Senegal 1:0 und Norwegen hat den Irak klar mit 4:1 geschlagen. Nach einem Monat Pause geht es heute im Pilnacek-Untersuchungsausschuss weiter. Heute ist unter anderem Bundespolizeidirektor Michael Takacs geladen, außerdem die Staatsanwältin der Staatsanwaltschaft Eisenstadt, die mit dem Fall zu tun hatte. Vergangenen Freitag hat die Staatsanwaltschaft Eisenstadt mitgeteilt, dass das Verfahren eingestellt wird. Es fehlen Hinweise auf Fremdverschulden nach dem Tod des Ex-Justiz-Sektionschefs. Die nächste Hitzewelle in Österreich startet und wenn es besonders heiß ist, passieren auch mehr Unfälle, warnt das Kuratorium für Verkehrssicherheit. Hohe Temperaturen sorgen dafür, dass wir leichter erschöpft bzw. auch unkonzentrierter sind. Mediziner empfehlen daher Warnsignale wie Schwindel, Kopfschmerzen und auch Übelkeit unbedingt ernst zu nehmen. Eine Allergie muss nicht automatisch ein Leben lang bleiben. Das haben Wiener Forscher des Ludwig-Boltzmann-Instituts für Lungengesundheit herausgefunden. Sie haben über mehrere Jahre Daten von mehr als 5000 Menschen untersucht. Dabei hat sich gezeigt, bei manchen verschwindet die Allergie einfach wieder. Andererseits können Allergien auch später im Leben neu entstehen, meist bei Menschen über 60.

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1: Der Live-Radio Happy Night Skate. 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Heute unter dem Motto WM 2026. Treffpunkt ist um 19 Uhr beim Parkplatz vom Happy Fitness am Mitterweg. Der Söller Freitag unter dem Motto Summer Chill. Gemütliches Beisammensein unter freiem Himmel, kulinarische Highlights und Live-Musik mitten im Dorfzentrum. Diesen Freitag von 18 bis 22 Uhr. Midsommer im IKEA in Innsbruck. Ebenfalls diesen Freitag könnt ihr im IKEA-Restaurant Blumenkränze basteln mit echten Blumen. Einfach vorbeikommen von 12 bis 19 Uhr, die Teilnahme ist kostenlos. Diesen Samstag ist wieder Tag der Johanniter, von 11 bis 17 Uhr mit dem großen Familienfest im Rapoldipark Innsbruck. Alle Infos unter johanniter.at/termine. Das erste Didi Constantini Gedenkturnier. Das U10 Fußballturnier mit dem FC Patschakofl. Diesen Sonntag von 9 bis 18 Uhr am Sportplatz Patsch. Auch dabei eine Tombola mit tollen Preisen. Alle Einnahmen kommen einem wohltätigen Zweck zugute. 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
13: Guten Morgen mit dem Tirolwetter bei Live-Radio. Lena Holzer, der Mittwoch wird warm und wechselhaft.
14: Guten Morgen, auch heute wird es wieder ein Wechselspiel aus Sonne und Wolken. Vor allem im Unterland sind in der Früh und am Vormittag schon einzelne Schauer dabei. Am Nachmittag dann in ganz Tirol auch Blitz und Donner sind möglich. Dazwischen scheint aber weiterhin auch die Sonne mit. Die Morgentemperaturen, wir messen in Seefeld 12 Grad, in Innsbruck und Lienz 15. Später werden es mit lebhaftem Wind knapp 30 Grad.
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13: In Schwarz ist eine Diplomarbeit zum Spendenprojekt geworden. Andi Leich.
16: Drei Schüler der Schwarzer Handelsakademie haben ihre Diplomarbeit nämlich über die Organisation von Spendenläufen geschrieben und dann auch gleich die Theorie in die Praxis umgesetzt, also wirklich einen Lauf auf die Beine gestellt und Sponsoren gesucht. So sind dann knapp 1200 Euro zusammengekommen. Die haben die Schüler an die Organisation Rettet das Kind gespendet.
13: Es ist 5:05.
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17: Mit Michael Schäder. Die Vorfreude bei den österreichischen Fußballfans ist riesengroß. Gleich startet das ÖFB-Team gegen Jordanien in die Fußball-Weltmeisterschaft. Es ist das erste Mal seit 28 Jahren, dass Österreich wieder bei einer WM dabei ist. Und auch für Marko Arnautovic ist das ganz was Besonderes.
18: Ich konzentriere mich nur auf die WM, dass es endlich losgeht. Das war mein Traum, das ist noch immer mein Traum. Jetzt wird mein Traum in Erfüllung gehen und Vorfreude ist riesig.
17: Das große Ziel des Teams ist heute natürlich ein Sieg. Damit würde die Nationalmannschaft einen großen Schritt Richtung Sechzehntelfinale machen. Nach einem Monat Pause geht es heute im Pilnacek-Untersuchungsausschuss weiter. Aussagen werden Bundespolizeidirektor Michael Takatsch und eine Staatsanwältin der Staatsanwaltschaft Eisenstadt. Sie war mit dem Fall beschäftigt und hat ihn vor kurzem zu den Akten gelegt, weil Hinweise auf ein Fremdverschulden nach dem Tod des Ex-Justiz-Sektionschefs fehlen. Das EU-Parlament dürfte heute grünes Licht für das umstrittene EU-Abschiebegesetz geben. Das Gesetz ermöglicht schnellere und effizientere Rückführungen von Menschen aus Drittstaaten, die sich illegal in der EU aufhalten. Auch Rückführzentren in Drittstaaten könnten errichtet werden. Österreich will gemeinsam mit einer Gruppe der Umsetzer diese rasch starten. Vogelgezwitscher macht Menschen entspannter und glücklicher. Das zeigen internationale Studien. Wer eine halbe Stunde im Freien spazieren geht und dabei Vogelgezwitscher hört, hat deutlich weniger Stresshormone im Blut. Die Glücksgefühle sind in etwa so intensiv wie nach einer Gehaltserhöhung, sagen die Forscher.

0: Weiter geht's natürlich im Live-Radio-Verkehrszentrum. Ihr müsst entschuldigen, ich schaue ein bisschen schon auf den Fernseher, da war gerade die österreichische Bundeshymne und ich bin aufgeregt und haben gedacht, wir überspringen das Ganze, aber natürlich nicht. Kurzer Blick auf die Straßen, Lena.
1: Ja, ich habe sogar eine Meldung, der Landeckartunnel auf der A12 ist noch bis 6 Uhr in beiden Richtungen gesperrt. In etwa 2 Minuten geht die Sperre dann aber wie gewohnt wieder auf. Staus und Blitzer, wenn ihr was habt, einfach anrufen 0512 20 80 85. Gute Fahrt.
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0: So, guten Morgen. Die Hymnen sind gespielt. Außerdem Gänsehautmoment, wenn Reinhard Fendrich, I am from Austria, im Stadion der San Francisco 49ers läuft. Anpfiff bei Österreich, Jordanien. Wir steigen endlich in die WM ein. Beim Live-Radio Private Public Viewing, Gewinner Florian und seine 6 Jungs sind schon unten bei uns im Live-Radio-Foyer und beißen vor Aufregung gleichzeitig in 3 Brezen. Wir schalten immer mal wieder zu ihnen runter und natürlich haben wir das Match für euch im Blick. Sofort, wenn was passiert, sind wir drauf. Los geht's. Außerdem schaut in unsere Socials, Live-Radio, Instagram und Facebook, dann nehmen wir euch auch mit. Daumen drücken für Österreich!
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0: I'm high. Guten Morgen mit den Live-Radio-Frühstartern. Eine Minute gespielt. Österreich, Jordanien 0:0. Wir schauen kurz zur Leni, denn die Leni hat wie immer die Lösung.
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0: Kennt ihr das? Ihr seid allein zu Hause, wollt euch schnell ein Armband anlegen, so mit einer Hand um die andere. Ich krieg das nie hin. Der Verschluss wird zur Geduldsprobe, aber die Lena hat eine Lösung für mich.
2: Ja, ich glaube, viele haben das Problem. Das Armband rutscht wild hin und her, niemand ist da zum Helfen und man verzweifelt fast. Aber mit diesem Hack passiert das ganz sicher nimmer. Alles, was ihr braucht, ist ein Streifenklebeband. Legt einfach das Armband um euer Handgelenk, dann klebt ihr ein Ende des Armbandes am Handgelenk fest. Ich finde, am besten geht's, wenn die Handfläche nach oben zeigt und so bleibt alles an seinem Platz. Ihr könnt mit der anderen Hand dann ganz einfach den Verschluss schließen und das funktioniert bei mir echt immer.
0: Jetzt kann ich endlich meinen Armkettel auch selbst anlegen. Normal komme ich dann immer in die Arbeit zu dir und sage, ja. Leni, bitte leg's mal.
2: Dafür braucht man was.
0: Kurzer Blick auf den Bildschirm, 2 Minuten gespielt, immer noch 0:0 Österreich, Jordanien. Jordanien hatte schon einen Torabschluss, aber Gott sei Dank ist er nicht gelungen. Wir bleiben dran. Guten Morgen mit Live-Radio.

0: Die Live-Radio-Frühstarter, guten Morgen. Mir wackeln auch die Hüften wie bei der Shakira. Mhm. Aber vor Aufregung.
1: Ich mag's.
0: Bissig sind sie, die Jordanier. Bisher besser im Spiel. 10 Minuten gespielt circa. Dennoch noch 0-0. Schaut aber gut aus. Also bei uns beim Live-Radio Private Public Viewing unten im Live-Radio-Foyer sind unser Gewinner Flo Gutleben und seine Kumpels. Kollege Philipp Granbacher ist auch bei Ihnen unten. Philipp, einen Stock tiefer. Wie ist die Stimmung bei euch?
2: Stimmung, würde ich sagen, ist top. Es sind zwar unter Anführungszeichen nur 6 Mann, die können aber einen Wirbel machen wie in einem Fußballstadion, würde ich sagen. Da ist alles mit dabei. Tröten haben sie mit dabei, Klatschfächer haben sie mit dabei. Flo, erzähl kurz, du und deine 5 Freunde, was sind das für Jungs?
3: Ja, das sind alles Arbeitskollegen, also eigentlich die Besten von der Firma.
2: Die Besten der Besten. So, eine Kaffeemaschine haben wir da, einen Kühlschrank haben wir da. Was trinkt man? Bier oder Kaffee jetzt in der Früh?
3: Beides, aber ich bevorzuge, ja, okay.
2: Quasi als Teamchef, als Trainer, einen Tipp habe ich noch für die Jungs. Was essen wäre zwischendurch auch mal gut. Aber ja, sonst tut es vielleicht nur der Stimmung gut. Aktuell nach wie vor 0-0. Wir drücken ganz, ganz fest die Daumen.
0: Und wir schalten dann gleich mal wieder zu euch runter. Hoffentlich dann bei neuem Spielstand mit der Mainzer beim Österreich.
2: Wäre schön, wäre schön.
0: Bis gleich, Philipp. Wir halten euch natürlich am Laufenden, sobald was passiert. 11 Minuten gespielt, Österreich, Jordanien 0-0. Guten Morgen mit Live-Radio.

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1: Bist du wahnsinnig? Guten Morgen mit den Live-Radio-Frühstartern. Österreich-Jordanien, 17 Minuten gespielt, gerade Eckball für die Österreicher, leider nichts. Konter dann im Gegenzug von Jordanien, Abschluss und eine Parade vom Goalie, Wahnsinn. Also die Jordanier sind massiv bissig, steht aber nach 17 Minuten immer noch 0:0, aktuell eher zum Glück für uns, muss ich sagen. Außerdem, was die Tiroler Autobahnen mit Sonnenenergie zu tun haben, das hört ihr gleich im Tirol-Update um 6:35.
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1: Tor für Österreich! Entschuldigung, aber aufs Wetter. Ich muss mich kurz sammeln. Ungefähr 20 Minuten gespielt. Ich sehe es gerade nicht. Massiver Abschluss. Ich weiß nicht mal, wer es geschossen hat. Aber es war ungefähr von der Strafraumgrenze. Und drin ist er fein richtig ins rechte Kreuzeck. 1-0 Österreich. Schauen wir uns gleich mehr dazu an. Jetzt kurz zur Lena rüber mit dem Tirolwetter. Wir starten bewölkt in den Mittwoch, aber es ist uns jetzt auch wurscht.
21: Ja, Romano Schmidt war es übrigens. Und
1: danke,
21: wir
1: Lena.
21: Messen heute in Reutte und den Kössen 15 Grad. In Innsbruck lüftet ihr das Schlafzimmer bei 16. Am Vormittag kommt die Sonne zwischen den Wolken durch. Im Unterland müssen wir aber schon mit den ersten Regenschauern rechnen. Und am Nachmittag steigt dann die Chance generell, dass es regnet und gewittert. Am ersten Trocken trocken, ganz trocken bleibt es heute im Oberland. Die Höchstwerte, es wird sehr schwül am Nachmittag, bis zu 30 Grad. In den nächsten Tagen geht es dann in die Hitzewelle, bis mindestens Sonntag Temperaturen von über 30 Grad.
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1: So, Kollege Andi Leich muss sich auch erstmal kurz sammeln. Frühschicht für die Tiroler Fußballfans.
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8: Österreich spielt seit rund 20 Minuten sein WM-Auftaktmatch gegen Jordanien und führt das ganze Match fürs ÖFB-Team. Ein ganz besonderes, hat schon im Vorfeld Kapitän David Alaba gesagt.
22: Diese Weltmeisterschaft hat natürlich einen sehr, sehr hohen Stellenwert. Für mich persönlich, nicht nur ich, glaube ich, wir ein paar in der Mannschaft, sehr lange versuchen, bei so einem Turnier dabei zu sein. Und da ist jetzt auf jeden Fall ein Traum in Erfüllung gegangen für uns alle.
8: Gespielt wird in San Francisco. Aktuell steht es schon 1:0 für Österreich. Gruppenfavorit Argentinien hat in der Nacht gegen Algerien 3:0 gewonnen. Auf Dächern Photovoltaikanlagen anbringen, das halten die meisten Tirolerinnen und Tiroler für eine gute Idee. Das zeigt jetzt eine aktuelle Umfrage der Energieagentur Tirol. Die will künftig noch mehr Flächen für PV-Anlagen nutzen. Tirol-Reporterin Beate Lehner.
23: 95% der Befragten sind dafür, mehr Dächer mit Photovoltaikanlagen auszustatten. Die Idee, bestehende Flächen zu nutzen, kommt besonders gut an. Solche Projekte gehören für die Energieagentur forciert. Auf der Inntalautobahn zum Beispiel gibt es schon eine PV-Anlage an einer Lärmschutzwand und auf der Brennerautobahn auf der Schönberggalerie. Um von Öl und Gas wegzukommen, seien solche Anlagen sehr wichtig, genauso wie jene auf privaten Ein- und Mehrfamilienhäusern, so die Energieagentur Tirol.
8: Im Großglockner-Prozess ist jetzt das Oberlandesgericht am Zug, das berichtet Tiroler Tageszeitung. Der Fall hat international Schlagzeilen gemacht. Einem Alpinisten wird grob fahrlässige Tötung vorgeworfen, weil er seine erschöpfte Freundin auf einer Hochtour am Großglockner im Winter zurückgelassen haben soll. Dort ist sie dann erfroren. Das Urteil des Innsbrucker Landesgerichts mit 5 Monaten bedingter Haft liegt jetzt schwarz auf weiß vor. Weil beide Seiten aber dagegen berufen haben, muss jetzt das Oberlandesgericht eine endgültige Entscheidung fällen. Und große Freude bei der Tiroler Parakletterin Jasmin Plank. Die Hallerin hat gestern beim Weltcup in Innsbruck ihren dritten Heimsieg eingefahren. Heute steigt beim Kletterweltcup dann die Boulder-Qualifikation. 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
21: Da ist alles gut im Moment, wenn ihr schon unterwegs seid. Sollte euch was unterkommen, Staus oder Blitzer, dann gerne melden 0512 20 80 85. Gute Fahrt!
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1: Guten Morgen.
21: Schönen Mittwoch.
1: So, Freunde, erstmal durchschnaufen. Es war ein schwieriger Start ins Spiel. Aber wir führen 1-0. Dank der Lena weiß ich auch, dass es Romano Schmidt war, die hat genau hingeschaut. Nach 21 Minuten, was für ein Abschluss. Von der Strafraumgrenze ein feines Füßchen bewiesen ins rechte Kreuzeck. Und dann, Andi, du hast da hingeschaut, im Gegenzug Jordanien mit einem Lattenknaller.
8: Ja, es geht hin und her. Da sind die Nachrichten schon losgegangen und mit einem Auge muss man noch schauen, stimmt das noch, was man sagt?
1: Also live ist live, gell? Wir sind da live drauf, sobald was passiert, wir sind für euch da. Und in 5 Minuten schauen wir mal wieder runter zu unserem Private Public Viewing, wie es unseren Gästen da unten geht. Guten Morgen mit Live Radio.

0: Guten Morgen, die Live-Radio Frühstarter am Österreich-Mittwoch. 31 Minuten gespielt, seit ca. 10 führt Österreich 1-0 gegen Jordanien durch ein Hammer-Tor von Romano Schmidt. Bei uns im Live-Radio-Foyer, beim Private Public Viewing, geht's rund, Kollege Philipp Granmacher. Phil, wie ist unten gefeiert worden, das erste Tor?
1: Hi Manolito, ja, ich würde sagen, wie wahrscheinlich überall sonst in Österreich auch aufspringen, Hände in die Höhe, wer ein Bier in der Hand hat, anprosten. Ich selber habe zum Beispiel ausnahmsweise mit der Kaffeetasse mit angestoßen. Ich glaube, Florian, du und deine Arbeitskollegen, Stimmung, kann man sagen, ist top hier bei uns.
2: Perfekt.
1: Grüße gehen raus an die Arbeitskollegen, hast gesagt, die heute vorerst einmal für euch die Stellung halten.
2: Ja, danke nochmal an die, was die Stellung halten. Es dauert nicht mehr lang, wir kommen bald einmal wieder.
1: Außer, ja, Stimmung bei uns ist gut, 1-0 für Österreich. Hoffen wir, dass wir bald wieder so einen Jubelmoment haben mit einem 2-0, wäre schön.
0: Und dann sind wir natürlich wieder live drauf. 32 Minuten sind rum. Gerade war Österreich wieder gefährlich im Strafraum, aber ein bisschen verstolpert. Es bleibt beim 1-0. Guten Morgen mit Live-Radio. Was für ein Tag.

Guten Morgen am Mittwoch, die Live-Radio Frühstart am Österreich-Mittwoch. Verdammt, diese Jordanier sind gefährlich. Also inzwischen führen wir mit ein bisschen Glück noch 1-0. Die drücken, die beißen, die kämpfen wie die Irren. Zwei Abschlüsse in Folge, gerade noch abgeblockt von uns im Strafraum. Da haben sie unserem Lienhardt auf den Rücken geschossen. Sonst wäre der Ball im Tor gewesen. Der Videoschiri hat sogar gecheckt, ob Handspiel im Spiel war. Aber es war der Rücken. Also nichts, weiter geht's. Es könnte gut 1-1 stehen, tut's aber nicht. Und das ist das Einzige, was zählt. Knapp 40 Minuten rum. Österreich führt mit 1-0 gegen Jordanien. Guten Morgen mit Live-Radio.

0: 10 vor 7. Guten Morgen mit den Live-Radio-Frühstartern. So, diese Halbzeitpause wird uns gut tun. Also ein glückliches 1:0 für Österreich gegen Jordanien bei der Fußball-WM ist das inzwischen. Jordanien drückt und gibt Gas und ist wirklich überlegen. Österreich in der ersten Halbzeit nur ein einziger Torschuss, aber der war halt drin. Und das ist das Einzige, was uns, wenn wir ehrlich sind, interessiert, oder? Die erste Halbzeit ist praktisch vorbei. Wir sind schon in der Nachspielzeit. 2 Minuten gibt es jetzt noch oben drauf und dann geht's mal in die verdiente Pause. Coach Rangnick wird dann alles wieder herrichten. Und dann sind wir gleich wieder live drauf in der zweiten Halbzeit. Guten Morgen mit Live Radio.
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0: Guten Morgen mit dem Tirolwetter bei Live-Radio. Lena Holzer, der Mittwoch wechselt heute hin und her.
19: Und zwar zwischen dichteren Wolken und Sonnenfenstern. Auch Regentropfen sind dabei, in der Früh und am Vormittag speziell im Unterland. Es tröpfelt aktuell etwa in Hochfilzen oder in St. Johann. Zum Nachmittag hin breiten sich die Schauer dann weiter auf ganz Tirol aus. Schauen wir noch auf die Temperaturen. Aktuell liegen wir bei 16 Grad, zum Beispiel in Innsbruck oder auch in Hall. Und am Nachmittag wird es warm mit leichtem Wind, Temperaturen von bis zu 30 Grad. Das Ganze heute eben bei Sonne und Wolken.
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0: Gute Nachrichten für alle, die sich schon mal mit einer Öffi-App geärgert haben. Andi Leich.
16: Die Tiroler Öffi-Apps sollen alle gut verwenden können. Dafür hat der Verkehrsverbund Tirol jetzt eine eigene Lernplattform eingerichtet. Konkret geht es um die VVT-Ticket und die Smart-Ride-App. Dafür gibt es jetzt den sogenannten VVT-Campus online. Dort finden Interessierte Erklärvideos und Broschüren rund um Routenplanung, Ticketkauf und Co.
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20: Mit Michael Schäder. Viele österreichische Fußballfans fiebern gerade mit dem ÖFB-Team mit im WM-Spiel gegen Jordanien. Das Spiel wird sogar in einigen Schulen live übertragen. Helene Feichtenhofer.
21: Ja, etwa in der Volksschule Meiselding in Kärnten oder auch die IMS Langenhardt in Niederösterreich haben heute extra früh aufgemacht, damit Schülerinnen und Schüler gemeinsam mit den Lehrern das Match anschauen können. Fußballstimmung gibt es aber auch etwa im Grazer Annenhof-Kino, das überträgt, oder auch im Donauturm in Wien. Auch hier wird das Österreich-Spiel live gezeigt. Denn schließlich ist es die erste WM seit 28 Jahren, bei der Österreich wieder dabei ist.
20: Auch für die österreichischen Spieler und für Trainer Rangnick ist die WM etwas ganz Besonderes. Für alle ist es die erste Weltmeisterschaft, bei der sie dabei sind. Die USA und die anderen G7-Staaten wollen mit zusätzlichem Druck auf Russland die Bemühungen um ein Ende des Ukraine-Kriegs intensivieren. In einer Erklärung der Staats- und Regierungschefs vom Gipfeltreffen in Evian heißt es, man werde die Sanktionen verschärfen, auch im Öl- und Gassektor. Zudem habe man vereinbart, die Lieferung von weitreichenden Waffen- und Luftverteidigungskapazitäten auszuweiten und sagte Unterstützung für den kommenden Winter zu. Cyberkriminelle haben nach eigenen Angaben mehr als ein Terabyte an Daten beim dänischen Pharmakonzern Novo Nordisk erbeutet. Die Erpressergruppe sagt, sie prüft den Verkauf von Teilen der Daten, nachdem das Unternehmen eine Lösegeldzahlung von 25 Millionen Dollar verweigert hat. Eine Allergie muss nicht automatisch ein Leben lang bleiben. Das haben Wiener Forscher des Ludwig-Boltzmann-Instituts für Lungengesundheit herausgefunden. Sie haben über mehrere Jahre Daten von mehr als 5000 Menschen untersucht. Dabei hat sich gezeigt, bei manchen verschwindet die Allergie einfach wieder. Andererseits können Allergien auch später im Leben neu entstehen, meist bei Menschen über 60.
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19: Bitte Vorsicht, verlorenes Ladegut auf der A12 Inntalautobahn, und zwar im Amraser-Tunnel Fahrtrichtung Kufstein. Die Asfinag ist unterwegs. Staus und Blitzer bitte melden 0512 20 80 85.
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0: Guten Morgen. Morgen. So, während Österreich mit einem sehr glücklichen 1:0 gegen Jordanien gerade in der Halbzeitpause ist und der Coach Rangnick ein paar Sachen herrichtet, was er auch muss und sicher auch tut, könnt ihr in der Pause bei uns einen Adidas-Fußball gewinnen. Wir schnappen uns jetzt wieder eine Szene aus einem Österreich-Länderspiel. Ihr müsst raten, ob der Ball dann drin war oder nicht. Heute geht es um diese Szene.
22: Wieder ein guter Pass von Posch, diesmal auf Baumgartner. Bosch kommt über Umwege noch an den Ball. Bosch!
19: 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Noch schnell anmelden auf liveradio.tirol. Eure Telefonnummer dazu schreiben. In 5 Minuten lösen wir auf.

0: Guten Morgen am Mittwoch, die Live-Radio-Frühstarter um 5 nach 7, Halbzeitpause bei Österreich, Jordanien, Fußball-WM. Glückliches 1:0, wir führen aber. Inzwischen könnt ihr euren Torriecher beweisen.
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2: Ihr hört täglich um kurz nach 7 eine Szene von einem Österreich-Spiel auf Servus TV. Kurz vor Torabschluss stoppt die Aufnahme und ihr sagt uns dann, ob der Ball im Netz landet oder nicht.
0: Heute mit der Nadine Wagner aus Telfs.
3: Ach, sehr cool, da wird sich meine Tochter was freuen.
0: Da wird sich deine Tochter freuen, warum?
3: Ja, die hat gesagt, ich muss mich unbedingt anmelden, sie brauchen so einen Fußball für die Klasse.
0: Ui, das heißt Under Pressure. Ding, ding, ding, ding, ding, ding. Oder? Aber ja. Du hast ja 50-50-Chance.
3: Genau.
0: Du spielst natürlich um einen FIFA 300 League Ball von Adidas im WM-Design für deine Tochter, für die Klasse in dem Fall. Mhm. Seid ihr schon stark im WM-Fieber?
3: Es geht. Also mein Mann fiebert ein bisschen mehr wie ich und die Tochter schaut halt mit ihm dann mit.
0: Okay, aber du erledigst die Drecksarbeit sozusagen.
3: Genau.
0: Und bringst den Ball nach Hause, hoffentlich. Jetzt würde es helfen, wenn du in den letzten 2 Jahren ein bisschen Nationalteam geschaut hättest. Zum Beispiel Europameisterschaft vor 2 Jahren.
3: Ein bisschen vielleicht.
0: Ja, oder gut raten kannst. Wir versuchen unser Bestes. Ich spiele dir mal die erste Szene vor, okay?
4: Mhm. Wieder ein guter Pass von Posch. Diesmal auf Baumgartner. Posch kommt über Umwege noch an den Ball. Posch!
0: So, Nadine.
3: Ja, Tor.
0: Was glaubst du?
3: Ich würde sagen Tor.
0: Dann schließ mal ab.
3: Ja.
4: Posch kommt über Umwege noch an den Ball. Posch! Starke Druckphase jetzt. Der Österreicher.
0: Ja! Leider. Es tut mir leid. Das war bei der EM vor 2 Jahren, das Achtelfinale dann gegen die Türkei. Das sitzt mir heute noch in den Knochen. Haben wir 1:2 verloren und das war leider kein Tor. Hätte uns sein sollen. Bitte melde dich wieder an. Vielleicht gibt es noch eine Chance.
3: Ja, das mache ich gerne.
0: Sag deiner Tochter, es tut mir leid.
3: Das
0: war meine Schuld.
3: Vielen Dank.
0: War ein Reinleger, der Schnitzel. Schönes Tag.
3: Gut, danke, Tag.
2: 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Jetzt schon anmelden auf liveradio.tirol und während der WM jeden Tag einen Fußball gewinnen.
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0: Guten Morgen mit den Live-Radio-Frühstartern am Österreich-Tag. Zweite Halbzeit beginnt, Österreich-Jordanien 1-0 Firma, aber die zweite Halbzeit beginnt, wie die erste geendet hat, mit vielen Angriffen der Jordanier. Die sind weiter stark drauf. Bei uns beim Live-Radio Private Public Viewing im Foyer unten geht's rund. Philipp, wie schaut's momentan aus? Was sagen die Jungs zur ersten Halbzeit?
1: Ja, ich glaube, man ist soweit zufrieden. Bei uns aber in der Halbzeitpause dramatische Szenen, wirklich Dramatik pur. Der Wolfi, wir haben uns ein Weißwurst-Frühstück gegönnt zur Stärkung. Und dann, Wolfi, ist es passiert. Ein fetter Senffleck, ein fetter Senfbotzer mitten auf dein Österreich-Leiber.
2: Jawohl, das, weil wir so gut verkrüstigt werden und der Senf ist dann auf mein Leiberl gelandet.
1: Ja, wir haben aber gleich geholfen, haben aus der rot-weiß-roten Serviette ein Trenzhangerl gebastelt. Wolfi, jetzt zweite Halbzeit. Was muss sich tun, was muss sich vielleicht auch ändern, dass da weniger Druck von Jordanien kommt und vielleicht das 2-0 für Österreich?
2: Ja, vielleicht wieder ein bisschen offensiver werden, ein bisschen mehr vorne Pressing, attackieren. Da wird schon wieder besser, wie am Anfang von der Partie.
1: Ja, Arnautovic wird hoffentlich richten, falls nicht, dann lass mal einfliegen, dass er dir den Senf aus dem Leiberl wascht.
2: Jawohl, das passt. Das
1: machen wir. Wir drücken hier weiter. Das ist großartig.
0: Ah, großartig, danke viel. Die Tröten gehen schon los. Wir bleiben für euch drauf. Der Senffleck soll uns allen viel Glück bringen für die zweite Halbzeit. 49 Minuten gespielt, Österreich führt mit 1-0.

0: Guten Mittwochmorgen mit den Live-Radio-Frühstartern am Mittwoch. Und da war der Ausgleich. Österreich-Jordanien 1:1. Und er ist verdient. 50. Minute. Jordanier drücken weiter. Unsere Jungs unbeweglich. Leider verschlafen. Goalie Schlager bleibt auch stehen und der Ball landet im Netz. Aber es hat sich, wie man so schön sagt, abgezeichnet. Die Jordanier sind drückend überlegen über die gesamte Partie und aktuell auch. Da müssen wir jetzt Kampf beweisen. Es ist noch genug Zeit. 55 Minuten durch. Es steht 1:1. Und gleich gibt's das Tirol-Update um 7:45. Da hört ihr, wie Taxifahrer geholfen haben, einen Einbrecher zu schnappen.
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0: 7:05, hier ist das Tirolwetter bei Live-Radio mit Lena Holzer. Der Mittwoch wechselhaft, aber warm.
16: Im Unterland kann uns jetzt am Weg in die Arbeit der ein oder andere Regentropfen überraschen. Sonst geht's eher noch trocken und zeitweise sonnig weiter, bevor dann ab Mittag in ganz Tirol ein paar gewittrige Schauer durchziehen. Die Temperaturen 14 Grad in Fürgen, 17 in Gramsach und in Innsbruck, bis zu 30 werden es dann am Nachmittag. Und ab morgen Donnerstag geht's rein in die Hitzewelle, bis mindestens Sonntag gibt's Höchstwerte von über 30 Grad.
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0: Und das ist ein Dämpfer an die Laich.
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17: Auftaktmatch für das österreichische Team bei der WM gegen Jordanien. Nach 1:0 Führung zur Halbzeit ist Jordanien zu Beginn der zweiten Hälfte aber der Ausgleich gelungen. Es steht jetzt 1:1, eine gute Stunde ist gespielt. Das zweite Spiel in Österreichs Gruppe J hat Argentinien in der Nacht mit 3:0 gegen Algerien gewonnen. Innsbrucker Taxifahrer helfen, einen Einbrecher zu schnappen. Der Mann versucht vergangene Nacht in eine Trafik am Hauptbahnhof einzubrechen. Mehrere Taxifahrer beobachten das Ganze und rufen die Polizei. Die kann den Verdächtigen dann noch in der Nähe der Trafik festnehmen. Er wird jetzt angezeigt. Auf Dächern Photovoltaikanlagen anbringen, das halten die meisten Tirolerinnen und Tiroler für eine gute Idee. Das zeigt jetzt eine aktuelle Umfrage der Energieagentur Tirol. Die will künftig noch mehr Flächen für PV-Anlagen nutzen. Tirol-Reporterin Beate Lehner.
18: 95% der Befragten sind dafür, mehr Dächer mit Photovoltaikanlagen auszustatten. Die Idee, bestehende Flächen zu nutzen, kommt besonders gut an. Solche Projekte gehören für die Energieagentur forciert. Auf der Inntalautobahn zum Beispiel gibt es schon eine PV-Anlage an einer Lärmschutzwand und auf der Brennerautobahn auf der Schönberggalerie. Um von Öl und Gas wegzukommen, seien solche Anlagen sehr wichtig, genauso wie jene auf privaten Ein- und Mehrfamilienhäusern, so die Energieagentur. Tirol.
17: Und eine Tirolerin übernimmt eine Berghütte an der Grenze zu Salzburg. Die von Schmidt-Zabirow-Hütte am Loferer Steinberg wird künftig von der Kirchdorferin Lena Kirchmeier geführt. Sie übernimmt von ihrer Tante, die 26 Jahre lang Hüttenwirtin war. Die von Schmidt-Zabirow-Hütte liegt auf Salzburger Seite in der Nähe des Tiroler Pillerseetals. 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
16: Bitte Vorsicht, verlorenes Ladegut auf der A12 Inntal-Autobahn. Dieses Mal Innsbruck Richtung Landeck im Bereich Zierl West. Da liegen Reifenteile auf der Fahrbahn. Fahrt hier bitte besonders vorsichtig. Die Asfinag ist unterwegs. Staus und Blitzer bitte melden 0512 20 80 85.
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0: Guten Morgen. So, 64 Minuten gespielt. Österreich, Jordanien, noch immer 1:1. Coach Rangnick hat genug gesehen und das zu Recht. Dreifachwechsel, gerade eben bei Österreich. Und seitdem geht es auch besser nach vor. Wir sind mehr am Drücker. Gerade eben hätte es auch fast das 2:1 geben können. Der jordanische Goalie lässt den Ball fallen, der Drop zu uns am Elfmeterpunkt, aber wir kriegen ihn nicht über die Linie. Also es bleibt beim 1:1. Sobald was passiert, wir sind für euch drauf. Guten Morgen mit Live-Radio.

Der Ball war im Tor. Guten Morgen mit den Live-Radio-Frühstartern Österreich, Jordanien. Es bleibt beim 1:1. Marko Arnautović buchst ihn über die Linie nach einem Strafraumgetümmel und der Ball war im Tor. 2:1 für Österreich und wir haben alle schon geschrien und gejubelt und danach kommt der Videoschiri ran und sagt, dass irgendwo ein Handspiel mit dabei war. Nicht bei Marco, sondern beim Posch davor, dass der Ball den Oberarm touchiert hat. Ist die Schiri-Entscheidung, also es bleibt beim 1:1, aber wir haben noch über 20 Minuten Zeit. Also wir geben die Hoffnung nicht auf, dass wir noch einen reinmachen. Wir bleiben dran, sobald sich was tut. Wir sind für euch drauf. Guten Morgen mit Live-Radio.

0: euch, aber jetzt zählt auch! Nachdem unser 2-1 gegen Jordanien vor wenigen Minuten aberkannt worden ist, wieder Marko Arnautović, Kopfball oder was, ein Eigentor vom Rücken eines Jordaniers. Auf jeden Fall landet der Ball jetzt doch im Tor der Jordanier. Wir führen 2-1, Marko Arnautović jubelt exzessiv, kriegt dafür sogar die gelbe Karte. Wurscht, wir führen wieder runter ins Live-Radio-Foyer zu unserem Private Public Viewing, wo Philipp mit unseren Jungs schaut. Philipp, ich glaube, da habe ich euch bis raufschreien hören aus dem unteren Stock.
1: Ja, absolut. Es ist ein absolutes Wechselbad der Gefühle hier bei uns. Zuerst der 2-1-Treffer, der aberkannt wird. Dann kurz darauf der 2-1-Treffer, der gilt. Christopher, wie gehst du nun mit derartig großen Emotionen und einem Hin und Her?
2: Ja, es ist ein bisschen schwierig. Gut, wichtig ist, dass wir ein Tor geschossen haben. Alles andere ist momentan relativ. Jordanien macht das relativ gut. Wir spielen nicht so gut, aber ich bin optimistisch.
1: Wir führen 2-1, alles andere ist primär, wie der Fußballfan sagt, und wir tun jetzt genau das, was man als Fußballfan auch machen kann, hoffentlich überall in Tirol, in ganz Österreich. Wir singen, um unsere Mannschaft auch entsprechend zu pushen.
3: Wir

Bravo Jungs, weiter so da unten. Gute Viertelstunde. Werden wir noch spielen? 80. Spielminute, wir führen. Und wir bringen jetzt hoffentlich nicht nur über die Zeit, sondern legen noch eins nach. Sobald sich was tut, bei uns seid ihr natürlich live drauf. Guten Morgen mit Live-Radio. So, ich wäre schon ein bisschen heißer, aber es lohnt sich.

0: Guten Morgen mit den Live-Radio-Frühstartern, 10 vor 8. Was für eine Partie. Österreich-Jordanien, 85 Minuten gespielt. Österreich führt 2:1. Ein reguläres Tor hat man uns aberkannt. Ich sag's jetzt einfach so, bringen wir das über die Zeit oder legen wir noch eins drauf oder kommt der Ausgleich? Kommt er natürlich nicht. Aktuell geht's hin und her ohne weitere große Chancen. Wir bleiben drauf. Sobald sich was tut, hört ihr von uns gleich die Schlussphase. Guten Morgen mit Live-Radio.
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0: Guten Morgen mit dem Tirol-Wetter bei Live-Radio. Lena Holzer, die Sonne hat heute nicht ganz so einfach.
6: Dichtere Wolken versperren den Weg. Der Vormittag bis auf einzelne Regentropfen aber eher noch trocken. Am Nachmittag beginnt es dann öfter zu regnen und zu gewittern. Sonne heute also nur zwischendrin. Die Temperaturen werden warm mit Höchstwerten von bis zu 30 Grad. Die Live-Radio-Vorschau zeigt, wir können schon einmal planen, wie und wo wir uns in den nächsten Tagen abkühlen. Morgen Donnerstag bis zu 32, am Freitag bis zu 34 Grad. Bis mindestens Sonntag geht's durch eine Hitzewelle.
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0: In Schwarz ist eine Diplomarbeit zum Spendenprojekt geworden, Andi Laich.
23: Drei Schüler der Schwarzer Handelsakademie haben ihre Diplomarbeit über die Organisation von Spendenläufen geschrieben und dann auch gleich die Theorie in die Praxis umgesetzt, also wirklich einen Lauf auf die Beine gestellt und Sponsoren gesucht. So sind dann knapp 1200 Euro zusammengekommen, die die Schüler dann an die Organisation Rettet das Kind gespendet haben.
0: Es ist 5 vor 8.
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24: Mit Michael Schäder. Fast 70.000 Österreicherinnen und Österreicher landen jedes Jahr nach einem Freizeitunfall in der Notaufnahme. Und die Hitze macht es nicht besser. Hohe Temperaturen senken die Konzentration und erhöhen das Erschöpfungsrisiko. Auch deshalb sind die meisten Freizeitunfälle im Vorjahr beim Fußballspielen und beim Wandern passiert, sagt Mediziner Wolfgang Schobesberger.
25: Was wir gesehen haben und was auch inzwischen evident ist, nicht die Dauer ist oft das Problem, ja, nicht 2, 3, 4 Stunden Dauer, sondern oft die Intensität. Und wenn natürlich die Intensität der Sportausübung mit der Dauer kombiniert wird, haben wir eigentlich 2 Risikofaktoren, die wahrscheinlich mehr als additiv sind.
24: Erste Warnsignale des Körpers bei Hitze sind Schwindel, Kopfweh und Übelkeit. Am Wiener Straflandesgericht startet heute der Prozess gegen eine 14-Jährige. Sie soll eine ihr völlig unbekannte 64-jährige Pensionistin im Februar mit einem Taschenmesser auf dem Friedhof Baumgarten getötet haben. Laut Gutachten war die Jugendliche zum Tatzeitpunkt zurechnungsfähig. Die Staatsanwaltschaft wirft ihr vorsätzlichen Mord vor. Die österreichische Hochschülerschaft will die Preise fürs Essen in der Mensa dauerhaft günstiger machen. Die Studentenvertreter fordern an jedem Standort ein günstiges Standardmenü um 3 Euro. Aktuell kostet ein warmes Mensaessen im Schnitt 7 Euro. Die G7-Staaten beenden heute ihren dreitägigen Gipfel am Genfersee in Frankreich. Am Abend wurde eine Erklärung veröffentlicht, in der verschärfte Sanktionen gegen Russland angekündigt worden sind, auch im Öl- und Gassektor. Zuvor habe man vereinbart, die Waffenlieferung an die Ukraine auszuweiten. Heute soll es darum gehen, wie die durch den Iran-Krieg geschwächte Weltwirtschaft wieder gestärkt werden kann.
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6: Wir schauen auf die Tiroler Straßen und da geht's aktuell ohne Verzögerungen voran, wenn ihr was entdeckt. Eure Staus und Blitzer bei uns einfach melden. Die Nummer ist die 0512 20 80 85. Gute Fahrt.
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0: Guten Morgen.
6: Schönen Mittwoch.
0: Brutale Schlussphase, alles zittert. Österreich, Jordanien noch immer 2-1, 93 Minuten sind gespielt. Es gibt aber 10 Minuten Nachspielzeit.
6: Aube.
0: Wir bleiben live für euch drauf. Guten Morgen.

0: Die Live-Radio-WM-Frühstarter, 99. Spielminute läuft. 10 Minuten Nachspielzeit gibt's. Österreich führt noch immer 2:1. Im ersten WM-Spiel seit 28 Jahren. Was war das für ein Match mit einem Hammertor von Romano Schmidt? Gemma in Führung. Sind aber insgesamt nicht gut. Jordanien überlegen, drückt immer wieder, gleicht aus nach der Halbzeit. Dann schießt Arnautović ein Tor. Es wird aberkannt wegen Hand und dann machen wir doch noch ans Rein durch ein Eigentor. Und so steht's 2:1. Jetzt fast 3:1 für Österreich, war aber nicht drin. Und bei uns unten beim Live-Radio, Private Public Viewing im Live-Radio-Foyer, Kollege Philipp Granmacher und unsere 6 Gewinner, die zittern in den letzten Sekunden, Philipp.
1: Hi Manolito, ja, da wird ordentlich gezittert. Es ist so eine Mischung aus vorsichtiger Euphorie und trotzdem einfach ganz, ganz großer Angespanntheit. Florian, neben mir, du hast das ganze Ding ja heute für dich und deine Kollegen gewonnen. Ja. Wie geht's dir jetzt gerade emotional? Ein paar wenige Momente ist ja noch zu spielen.
2: Ja, also mich hat es jetzt gefreut, dass es jetzt echt 2:1 war. Au! Ja, also jetzt haben sie ja schon, hätten sie gehabt, aber verdammt. Ja, wie gesagt, sie sollen so weiter tun, lange haben sie nicht mehr. Der Sieg ist schon mal fix für uns.
1: Ja, ich hoffe es. Ich hoffe es, dass der Florian recht behält. Man kennt das ja von den Fußball-WMs immer mit diesen Zeitverzögerungen der verschiedenen TV-Signale rund um die Welt. Ich glaube, wir sind aktuell 30 Sekunden hinter dir, Lito. Die Chance, die du vorhin erwähnt hast, ist die Chance, die der Florian jetzt erwähnt hat.
0: Ja.
1: Zum ersten Private Public Viewing ist ja auch das allererste Mal, dass wir sowas machen, Florian. Wie hat es euch denn gefallen?
2: Also die Atmosphäre ist mega. Also das Team von Live Radio hat das super organisiert und herzlichen Dank nochmal.
1: Nur den Senffleck von Wolfi Sleiberl, den müssen wir noch irgendwie rausbekommen.
2: Ja, das ist ein anderes Thema.
1: Ja, bei uns geht's noch, die letzten Sekunden. Ich würde vorschlagen, wir bleiben da gleich live mit drauf, oder?
0: Ja, Philipp, ich schneide mich kurz rein, schau gerade am Bildschirm. Es gibt aktuell eine Elfmeter-Überprüfung, aber gute Nachricht für Österreich. Also wir sind schon
1: auch ich jetzt
0: über der Nachspielzeit, Arnautović Abschluss und im Strafraum kommt ein Jordanier mit der Hand an den Ball. Videoschiri-Überprüfung läuft aktuell, ob es da einen Elfmeter gibt. Im besten Fall steht es dann bald 3:1 für Österreich. Aber so oder so ist das jetzt auf jeden Fall mal ein halber Bein im Sieg, würde ich sagen.
1: Ja, du hörst bei uns im Hintergrund, die Spannung steigt, die Stimmung steigt auch. Wir fühlen uns gerade, ich sage mal, dem Sieg immer eine Spur sicherer, ein Stück näher. Hoi, bist du deppert, ist das spannend heute.
0: Ja, es ist auch so, mir ist das jetzt wurscht, wir bleiben da live drauf, wir sind in der 112. Spielminute. Wir können jetzt nicht in den nächsten Song gehen, weil dann ist alles gelaufen, also plaudern wir einfach ein bisschen weiter. Elfmeter für Österreich, Entscheidung ist gefallen, das muss doch der Sieg sein. Es war ein Handspiel, der Videoschiri entscheidet auf Elfmeter. Marko Arnautović, der Chef himself, legt den Ball auf dem Elferpunkt. Schöne blonde Haare sollen auch einmal erwähnt sein.
1: Du musst mich jetzt mitnehmen, Nito. Wie gesagt, du bist 30 Sekunden vorn, du hast das aktuellere Bild. Ich bin 30 Sekunden hinterher.
0: Aber wir haben einen Vorteil auf alle, die im Auto sitzen. Arni läuft an. Abschluss. Drin ist er. 3:1 für Österreich.
3: Jawohl, er ist drin.
0: Das ist der Sieg. Das sind die 3 Punkte. Die ersten 3 WM-Punkte für Österreich. 113 Minuten gespielt, da kann nichts mehr passieren. Philipp, wie geht's den Jungs bei dir unten?
1: Das ist das Ding, Österreich, 3:1. Flo, ganz kurz die Stimmung.
3: Jawohl, bravo!
1: Ich würde sagen, wir singen wieder. Immer wieder.

0: Österreich! Jawohl!
1: Ah, unglaublich! Die totale Erleichterung! Die totale Erleichterung! 3:1 für Österreich in diesen Sekunden. Muss es vorbei sein. Philipp, ich hoffe, ihr habt so einen Spaß unten gehabt. Das war auf jeden Fall großartig.
0: Wir haben die Zeit unseres Lebens. Es ist großartig.
1: Danke euch. Ich hole euch jetzt dann gleich rauf zu mir ins Studio. Dann kommt es mir alle mal besuchen, damit die Jungs auch bei mir im Studio sehen. Es laufen die letzten Spielsekunden. Nein, sie laufen nicht. Es ist abgepfiffen. Das ist der Sieg. Österreich gewinnt das erste WM-Spiel gegen Jordanien mit 3:1. Guten Morgen. 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

0: Oh, wir verdauen noch immer den Österreich-Sieg 3-1 gegen Jordanien und spielen jetzt zur Beruhigung eine Runde.
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0: Heute mit der Marion Hörbiger aus Wiltschenau. Guten Morgen.
2: Hallo, Live-Radio.
0: Hallo Marion. Servus. Ja, wir sind Herr und Frau Live-Radio, gell? Lena und Lito. Marion, schön, dich dran zu haben.
2: Ah, ja, vielen Dank. Cool, jetzt muss ich gerade schnell mit dem Auto bitte auf die Seite fahren, und dann Auto fahren, ist mir das so riskant.
0: Ja, passt. Wir nehmen uns die Zeit und dann trifft vielleicht auch nicht die richtigen Begriffe.
2: So, jetzt bin ich bereit.
0: Jetzt. Ja, Marion.
2: Ja.
0: Hullerwind, es geht diese Woche um einen 100-Euro-Gutschein für den Familienpark Drachental-Wiltschönau. Aktuell führt der Marcel aus Wattens 8 Richtige, hat er geschafft. Das heißt, 9 Richtige musst du schaffen, um die Wochenführung zu übernehmen.
2: 9, oh mein Gott.
0: Ja. Yeah.
2: Okay.
0: Und zwar spielst du mit welchem Buchstaben?
3: Du spielst mit dem L wie Live-Radio.
2: Live-Radio, okay.
0: Dann sage ich noch, die schnellsten 30 Sekunden deines Lebens starten jetzt.
3: Stadt.
2: Leipzig.
3: Land.
2: Litauen.
3: Tier.
2: Löwe.
3: Supermarkt.
2: Lidl.
3: Beruf.
2: Lehrer.
3: In der Handtasche.
2: Lippenstift.
3: Ein Fußballspieler bei der WM.
2: Lewandowski.
3: Gefühl.
2: Liebe.
3: Schulfach.
2: Latein.
3: Deko für eine Party.
2: Laternen.
3: Sportart.
2: Laufen.
3: Oh.
0: Bist du deppert?
2: Was?
0: Marion, du bist da durchgeballert wie eine Irre. Okay. Nur den Lewandowski müssen wir da abziehen, weil Polen nicht bei der WM ist.
2: Schade.
0: Alles andere zusammen ergibt trotzdem 10 Richtige.
2: Oh. Oh, Wahnsinn, gewaltig.
3: Gratuliere.
0: Unfassbar, du bist haarscharf am Rekord vorbeigeschrammt. Wenn du zum Beispiel unseren Conny Leimer gesagt hättest, wären es 11, das wäre statt und irgendetwas Rekord gewesen. 10 haben wir, glaube ich, einmal schon gehabt, aber ist natürlich eine unfassbare Leistung und du sitzt jetzt weit oben am Thron für diese Woche gerade.
2: Oh, ich bin ganz aufgeregt.
0: Wahnsinn, Wahnsinn. Marion, wir drücken dir die Daumen. Super. Also einen Fuß hast du im Drachental.
2: Das wäre ja genial, das wäre cool. Sparen wir mal einen Haufen Geld.
0: Danke fürs Mitmachen, Marion. Mach's gut.
2: Danke.
0: Schönen Tag.
3: 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Morgen spielen wir wieder.

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17: Guten Morgen mit dem Tirolwetter bei Live-Radio. Lena Holzer, der Mittwoch unbeständig.
18: 17 Grad momentan in Achenkirch, 18 sind es in Innsbruck und in Nikolsdorf. Die Sonne tut sich momentan eher noch schwer. Am ehesten kommt sie noch bis Mittag immer wieder durch. Danach die Wolken generell dichter und es ziehen auch einzelne gewitterige Regenschauer durch. Außerdem ist es auch heute wieder windig und mit dem Wind steigen die Temperaturen auf bis zu 30 Grad. Die Live-Radio-Vorschau zeigt, eine Hitzewelle kommt ab morgen Donnerstag täglich bis Sonntag Höchstwerte über 30 Grad.
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17: So macht Aufstehen Spaß an die Laich.
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20: Auftaktmatch bei der WM. Österreich gewinnt gegen Jordanien. Das ÖFB-Team geht schon in der ersten Hälfte in Führung und muss dann nach einem Ausgleicher zwar kämpfen. Zum Schluss steht aber ein 3:1-Sieg auf der Anzeige. Damit ist der Start ins Turnier gelungen. Das nächste Spiel der österreichischen Nationalmannschaft steigt dann am kommenden Montag gegen Gruppenfavorit Argentinien. Feuerwehreinsatz gestern Abend in Grins. Im Keller eines Wohnhauses bricht gegen 17:30 ein Brand aus. Als die Feuerwehr eintrifft, raucht es bereits stark. Die Einsatzkräfte müssen mehrere Hausbewohner mit Leitern aus dem Gebäude retten. 4 Personen müssen zur Abklärung ins Krankenhaus. Nach gut einer Stunde ist der Brand dann gelöscht. Die Suche nach der Ursache läuft. Im Großglockner-Prozess ist jetzt das Oberlandesgericht am Zug, das berichtet die Tiroler Tageszeitung. Der Fall hat ja international Schlagzeilen gemacht. Einem Alpinisten wird grob fahrlässige Tötung vorgeworfen, weil er seine erschöpfte Freundin auf einer Hochtour am Großglockner im Winter zurückgelassen haben soll. Dort ist sie dann erfroren. Das Urteil des Landesgerichts mit 5 Monaten bedingter Haft liegt jetzt schwarz auf weiß vor. Weil beide Seiten dagegen berufen haben, muss jetzt das Oberlandesgericht eine endgültige Entscheidung fällen. Und die Tiroler Öffi-Apps sollen alle gut verwenden können. Dafür hat der Verkehrsverbund Tirol jetzt eine eigene Lernplattform eingerichtet, den sogenannten VVT Campus. Birgit Schmoltner vom VVT.
21: Wir wollen dort unsere Apps vorstellen. Wie kauft man Tickets? Wie fährt man von A nach B? Was ist in der Routenplaner? Und wie fährt man vielleicht auch weiter bis nach Wien? Alles rund um Öffis wird dort erklärt.
20: Konkret geht es um die Ticket- und die Smart Ride App. Am VVT Campus finden Interessierte Erklärvideos und Broschüren. 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
18: Das ist heute ein ruhiger Morgen auf Tirols Straßen und sind keine Verzögerungen bekannt. Eure Staus und Blitzer gerne melden unter 0512 20 80 85. Danke und gute Fahrt.
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17: Guten Morgen.
18: Hallo.
17: Was für ein Fußballmorgen nach dem 3:1-Sieg von Österreich. Unsere Live-Radio Private Public Viewing Gewinner haben gefeiert wie die Irren im unteren Stock und jetzt holen wir sie gleich ins Studio und wollen auch hören, wie es da war und sie mal gescheit singen lassen. In 5 Minuten.

0: Guten Morgen mit den Live-Radio-Frühstartern und jetzt sind sie bei uns im Studio, unsere Live-Radio-Private-Public-Viewing-Gewinner. Österreich holt die ersten 3 Punkte und siegt 3:1 gegen Jordanien. Yeah! Die Stimmung kocht im ganzen Live-Radio-Haus. Unsere Live-Radio-Private-Public-Viewing-Gewinner, der Florian Gutleben und seine 6 Kollegen und Freunde haben bei und mit uns gefeiert. Jungs, wie geht's euch?
1: Bravo, gut.
2: Bravo, gut. Wichtig war ein Sieg, extrem wichtig. Ab jetzt kann's losgehen.
0: Ja, jetzt ist der Druck los. Weg, oder? Jetzt können wir gegen Argentinien gewinnen, ohne dass wir uns aufregen müssen.
2: Jetzt geht's genau auf den Gruppensieg. Yeah!
0: Wie war das Spiel für euch? Fasst mal das Spiel kurz zusammen.
2: Das Spiel war extrem hart zum Anschauen. Man hat gelitten und unterm Strich haben wir gewonnen. Das ist alles.
0: Mehr gibt's nicht zu sagen. Wie hat es euch bei uns gefallen?
2: Das ist primär.
0: Wie hat es euch bei uns gefallen?
3: Sensationell war das. Ja. Echt sensationell. Frühstück, Weißwurst-Frühstück. Also es hat nichts gefehlt. Also Bombenstimmung, Bierli. Super Atmosphäre. Also und auch ein alkoholfreies Bier hat es gegeben.
0: Zwinker, zwinker.
2: Vielen Dank.
0: Schön, dass da wart. Ihr wart großartige Gäste. Kurz noch zu unserem Kollegen Philipp Granbacher, der mit euch geschaut hat. Philipp, dein Fazit?
4: Ja, das mit dem alkoholfreien Bier ist vermutlich der Flunkerer des Tages. Vermutlich. Aber die Freude des Tages 3:1 ist eigentlich alles, was an diesem heutigen Tag zählt.
0: Haben Sie die in Ruhe lassen oder haben Sie die...
4: Nein, ganz brav. Alles wunderbar.
0: Haben Sie die im Schluss auch noch in die Luft geworfen?
4: Nein, das könnte man auch noch nachholen oder so. Nein, aber ich glaube, heute ist tatsächlich ein Tag zum Singen. Zum Freuen, zum Singen. Wunderbar.
0: Und jetzt, Jungs, ab in die Arbeit oder wo geht's hin?
5: In die Arbeit.
0: Okay, brav.
4: Davor müssen wir aber noch ein letztes Mal singen, oder?
0: Wie schicken wir mit einem Gesangl aus?
5: Immer

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0: Guten Morgen mit den Live-Radio-Frühstartern. Ich trage ja voll gern so eine Armkettel. Mhm. Ich sehe mal so ein Geschaster, kennt ihr das auch? Ihr seid allein zu Hause, wollte ich das anlegen und dann wird der Verschluss zur Geduldsprobe. Ich kriege das nie zu mit einer Hand. Genau dafür hat unsere Lena jetzt Hilfe.
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2: Ich glaube, wir kennen das alle. Das Armband rutscht wild hin und her. Niemand ist da zum Helfen und man verzweifelt schon fast. Aber mit diesem Hack passiert das ganz sicher nicht mehr. Alles, was ihr dafür braucht, ist ein Streifen Klebeband. Legt euch das Armband um euer Handgelenk, dann klebt ihr ein Ende des Armbands am Handgelenk fest. Ich finde, am besten geht's, wenn die Handfläche dabei nach oben zeigt. So bleibt dann alles an seinem Platz und ihr könnt mit der anderen Hand ganz einfach den Verschluss schließen. Und das funktioniert eigentlich immer.
0: Dass ich darauf noch nie selber gekommen bin. Ich komme immer in die Arbeit, sage zu Lena, bitte Thomas Kettler mal.
2: Ja.
0: Danke so dir, auch. Ab sofort brauche ich dich nicht mehr.
2: Super.
0: Guten Morgen mit Live-Radio.
2: Morgen.

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15: Guten Morgen mit dem Tirolwetter bei Live-Radio und Lena Holzer, alle Lienzer liegen im Vorteil.
16: Ja, dort gibt es momentan am meisten Sonne. Ansonsten haben uns im Großteil Tirols die Wolken im Griff. Und so bleibt es heute auch meistens. Sonnenfenster tun sich nur sporadisch auf. Es ist leicht windig und ab Mittag kann es dann vereinzelt regnen und gewittern. Die Temperaturen, wir messen in Längenfeld 16 Grad, 20 sind es in Innsbruck und auch in Breitenbach. Und bis zu 30 werden es dann am Nachmittag und die Live-Radio Forscher zeigt, da geht noch mehr. Morgen und am Freitag über 30 Grad. Da geht's rein in eine Hitzewelle.
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18: Mit Michael Schäder. Es war ein Pflichtsieg und die Österreicher haben geliefert. Das Team von Ralf Rangnick hat bei der Fußball-WM heute früh Jordanien mit 3:1 geschlagen und damit die Tür zum 16. Finale weit aufgemacht. Ein Eigentor der Jordanier und ein Handelfmeter kurz vor Schlusspfiff haben den Österreichern sehr geholfen. Am Ende zählt aber das Ergebnis und das passt. In Österreich rollt gerade die nächste Hitzewelle an und die führt jedes Jahr zu vielen Freizeitunfällen, vor allem beim Sport. Und da ist neben Wandern Fußball ganz vorne, sagt Mediziner Wolfgang Schobesberger.
19: Fußballspielen ist hier besonders unfallaffin. Und wir befürchten natürlich, dass es heuer auch aufgrund der Fußball-Weltmeisterschaft das Thema noch stärker in den Köpfen ist, noch viel, viel mehr als Hobby ausgeübt wird. Und wir sehen, dass mit knapp 9000 spitalsbehandelten Verletzten Fußball immer noch die unfallträchtigste Sportart in Österreich ist.
18: Bei Hitze sollte man besser ein bisschen weniger Gas geben beim Sporteln und am besten ganz in der Früh oder am Abend trainieren. Bei Schwindel, Kopfschmerzen oder Übelkeit sollte man sofort eine Pause einlegen. Österreichs Badegewässer gehören zu den saubersten in Europa. Fast alle untersuchten Seen und Badestellen haben laut dem aktuellen Bericht der Europäischen Umweltagentur eine ausgezeichnete Wasserqualität. Die Experten schauen da vor allem auf Bakterien im Wasser, die durch Abwässer oder Landwirtschaft entstehen können. Insgesamt bleibt Österreich eines der besten Länder für sauberes Badewasser. Die USA und die anderen G7-Staaten wollen mit zusätzlichem Druck auf Russland die Bemühungen um ein Ende des Ukraine-Kriegs intensivieren. In einer Erklärung der Staats- und Regierungschefs vom Gipfeltreffen in Evian heißt es, man werde die Sanktionen verschärfen, auch im Öl- und Gassektor. Zudem habe man vereinbart, die Lieferung von weitreichenden Waffen- und Luftverteidigungskapazitäten auszuweiten und sagte Unterstützung für den kommenden Winter zu.
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16: B170 Brixentalstraße, die Unterflurtrasse in Brixen im Tale, ist in beiden Richtungen zu. Da wird gearbeitet. Ihr werdet bis 20 Uhr umgeleitet. Staus und Blitzer bitte melden 0512 2080 85.
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15: Guten Morgen, Lita und Lena hier.
16: Hallo, jetzt wie immer um die Zeit mit euren Lieblings-90ern.
15: Brian Adams ist mit dabei. Everything I do it for you. Außerdem Jimmy Jameson mit dem Baywatch-Soundtrack. I'm always here. Und auf den 3-1-Sieg für Österreich bei der WM gegen Jordanien von mir für euch. Eines der geilsten Fußballlieder aller Zeiten. Nehmt die Motivation mit in den Arbeitstag. Live-Radio auf.

0: 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Im entscheidenden Moment hört der Ton dann auf und dann seid ihr dran. Geht der Ball rein ins Tor oder nicht?
1: Heute früh hat die Nadine aus Telfs folgende Spielszene bekommen. Ich spiele dir mal die erste Szene vor, okay?
2: Mhm. Wieder ein guter Pass von Posch, diesmal auf Baumgartner. Posch kommt über Umwege noch an den Ball. Posch!
1: So, Nadine.
3: Ja, Tor.
1: Was glaubst du?
3: Ich würde sagen Tor.
1: Dann schließen wir ab.
3: Ja.
2: Posch kommt über Umwege noch an den Ball. Posch! Starke Druckphase jetzt. Der Österreicher.
1: Ja! Nadine! Hättet ihr es richtig gehabt, dann spielt morgen mit. Da gibt es die nächste Chance um einen FIFA Trionda League Wahl von Adidas. 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
9: Kurz vor 10. Guten Morgen mit dem Tirolwetter bei Live Radio. Lena Holzer am Weg zum Kundentermin, bleibt jetzt trocken.
10: Ja, obwohl viele Wolken am Himmel sind, verläuft der Vormittag meist ohne Regen. Am Nachmittag ändert sich das dann. Lokal kann es immer wieder regnen und gewittern. Am ehesten ganz trocken bleiben wir heute im Oberland. Dazu gibt es Wind und warme Temperaturen. Von aktuell 20 Grad in Innsbruck geht es dann noch rauf auf bis zu 30. Die Live-Radio-Vorschau zeigt, wir kommen in den nächsten Tagen ordentlich ins Schwitzen. Morgen Donnerstag bis zu 32 Grad, am Freitag bis zu 34 und auch das Wochenende wird da um keinen Grad kühler.
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9: Wir haben es gerade gehört, die nächste Hitzewelle rollt an. Pünktlich dazu kommt eine wichtige Erinnerung an die Laich.
12: Nicht auf die wichtigsten Baderegeln vergessen, daran erinnern Land Tirol und Wasserrettung. Badeunfälle betreffen nämlich alle Generationen, heißt es. Es sei wichtig, sich selbst und mögliche Gefahren gut einschätzen zu können. Das müssen auch Kinder schon früh lernen. Außerdem nie verschwitzt oder mit vollem Magen ins Wasser gehen, so der Appell. Die österreichische Wasserrettung hat die wichtigsten Tipps auf ihrer Website zusammengefasst. Innsbrucker Taxifahrer helfen, einen Einbrecher zu schnappen. Der Mann versucht, vergangene Nacht in eine Trafik am Hauptbahnhof einzubrechen. Mehrere Taxifahrer beobachten das Ganze und rufen die Polizei. Die kann den Verdächtigen dann noch in der Nähe der Trafik festnehmen. Er wird jetzt angezeigt. Und große Freude bei der Tiroler Parakletterin Jasmin Plank. Die Hallerin hat gestern beim Weltcup in Innsbruck ihren 3. Heimsieg eingefahren. Heute steigt beim Kletterweltcup in Innsbruck die Boulder-Qualifikation. 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
10: Alles gut, Staus und Blitzer bitte melden unter der 0512 2080 85. Eine gute Fahrt.
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2: Ja, wird schon halten. Abend schaut es wieder besser aus als am Nachmittag. Und übrigens, passend zum WM-Fieber gibt es heute das Motto: Zeig dich im Look deines Favoriten. Und nach diesem Wahnsinnssieg von Österreich heute ist die Wahl des Trikots doch eigentlich klar, oder?
0: Ich hoffe es. Das wird ein rot-weiß-roter Happy Nightskate. Es geht jetzt mit. Es ist jedes Mal eine Riesengaudi. Wir sind dabei mit viel Musik. 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

0: Die Live-Radio-Frühstarter Lena und Lito hier. Hi!
1: Hallo!
0: Was war das für ein geiler Morgen? Einer der besten Arbeitstage in den letzten Jahren. Mit am 3-1 Österreich-Sieg. Unfassbar. Den Live mit euch zu erleben. Und jetzt kommt er und feiert mit euch weiter. Michi Klieber.
2: Wahnsinnig cool heute, mal früh aufzustehen und das so zu feiern. Warum 5 Schuhe wach und super geil
1: gewesen,
2: oder?
1: Hast daheim geschaut?
2: Ich hab daheim im Pyjama geschaut,
0: ja. Der Tag wird lang, aber es lohnt sich. Du holst noch ein paar Stimmen ein. Wir feiern weiter. Viel Musik. 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
2: So, gleich haben wir es. 5:10 hier ist das Tirolwetter bei Live-Radio mit Michi Klieber. Jetzt noch trocken am Nachmittag, da gibt es aber ein kleines Fragezeichen. Durch den Vormittag geht es mit Wolken und einzelnen Sonnenfenstern in Zürl und Innsbruck bei 21 Grad, 22 Grad sind es in Gramsach. Ab Mittag wird es unbeständig und in ganz Tirol steigt die Chance auf einzelne Regenschauer und Gewitter. Die Höchstwerte schaffen es auf bis zu 30 Grad. Die Live-Radio-Vorschau zeigt, ab morgen Donnerstag wird es wieder sonniger und es wird richtig heiß. Eis mit bis zu 32 Grad. Am Freitag werden sogar bis zu 34 Grad und am Wochenende geht's genauso weiter.
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12: Mit Michael Schäder. Im Jänner hat die Wehrdienstkommission ihr Modell für eine Wehrdienstreform vorgelegt. 8 Monate plus 2 Monate Übungen ist die Idee. Seitdem ist relativ wenig passiert. Bundeskanzler Christian Stocker will in der Sache deswegen Tempo machen, wie er gestern angekündigt hat.
13: Es wurde genug darüber gesprochen. Es gilt jetzt, dass all diesen Worten Taten folgen. Und zwar in Form eines klaren Bekenntnisses zu unserer Landesverteidigung. Ich bin überzeugt, wir müssen in der Frage des Wehrdienstes in den kommenden Wochen eine Lösung finden. Und wir werden eine Lösung finden, damit diese Reform zeitgerecht in Kraft treten kann.
12: Stocker und die ÖVP sind klar für das sogenannte Österreich-Plus-Modell, also 8+2. Die SPÖ hat dagegen ein verkürztes 6+2-Modell vorgeschlagen. Die FPÖ sagt, man solle aufhören, neue Modelle zu erfinden, sondern sich endlich für eines entscheiden. Im ersten Halbjahr sind in Österreich weniger Firmen pleite gegangen. Der Kreditschutzverband KSV 1870 rechnet mit 3.400 Fällen. Das wären um fast 3% weniger als vor einem Jahr. Schwierig bleibt die Lage vor allem im Handel, im Baugewerbe und in der Gastronomie. Aufs Jahr gerechnet dürfte es mit 6.800 Pleiten ungefähr gleich viele wie im letzten Jahr geben, so die Kreditschützer. Die USA und die anderen G7-Staaten wollen mit zusätzlichem Druck auf Russland die Bemühungen um ein Ende des Ukraine-Kriegs intensivieren. In einer Erklärung der Staats- und Regierungschefs vom Gipfeltreffen in Evian heißt es, man werde die Sanktionen verschärfen, auch im Öl- und Gassektor. Zudem habe man vereinbart, die Lieferung von weitreichenden Waffen und Luftverteidigungskapazitäten auszuweiten und sagte Unterstützung für den kommenden Winter zu. Erstes Spiel, erster Sieg für die Österreicher bei der Fußball-WM. Das Team von Ralf Rangnick hat in der Früh Jordanien mit 3:1 geschlagen. Damit ist der Pflichtsieg geschafft und die Mannschaft kann relativ entspannt in die weiteren Spiele gehen. Mit diesem Sieg stehen die Chancen auf den Aufstieg ins 16. Finale gut.
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2: Und da läuft's aktuell. Staus und Blitzer gerne melden unter der 0512 20 80 85. Vielen Dank und gute Weiterfahrt.
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2: Ja, und ich bin immer noch am Singen.
1: Immer wieder, immer wieder, immer wieder.
2: Österreich 3:1, aber ein bisschen haben wir schon geschwitzt, oder? Also nach dem 1:0, da haben wir schon gedacht, so das wird heute nichts mehr, aber dann die Wechsel 2:1 und Arnautovic dann in der Nachspielzeit der Elfmeter zum 3:1. Was für ein Start, ich hoffe ihr habt einen ähnlich guten Start heute durch den Mittwochvormittag, geht es locker an in der Arbeit, nehmt diese Euphorie mit, wir liefern euch den passenden Sound dazu, gleich ein Rock-Klassiker von Nickelback, der haut voll rein. How You Remind Me. Und Popprinzessin Taylor Swift ist auch mit The Fate of Ophelia mit dabei. Was soll jetzt noch schief gehen, oder?

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2: Die aktuelle von
0: Teddy Swims, Mr. Know It All.

0: Live-Radio an diesem historischen Mittwochvormittag. Der erste Sieg für Österreich bei einer Fußball-WM seit 1990.
1: Die FIFA-Fußball-Weltmeisterschaft in Kanada, Mexiko und den USA.
0: Ja, was war das bitte für ein Fußballmorgen? Österreich schlägt Jordanien mit 3:1 und im Stadion mit dabei Robert Schweighofer vom Fanclub Red Eagles Austria.
2: Das ist ja Wahnsinn, was heute da im Stadion abgegangen ist.
3: Immer wieder Österreich.
2: Eigentlich ein Wahnsinn, wenn man bedenkt, dass wir jetzt seit 1990 auf den ersten Sieg gewartet haben. Und es ist heute passiert. Also,
3: oh, das Tor ist!
2: Ja, Wahnsinn. Also, wir haben fast keine Stimme mehr und jetzt wird gefeiert. Macht's es gut und bis demnächst.
0: Ja, bis zum Montag, wenn wir dann Argentinien schlagen. Jetzt lasst nur den Messi kommen. Nein, Spaß. Das war wirklich historisch und jetzt ist sowas wie Fußball-Euphorie im Land. Das ist doch was Schönes, oder?
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20: Um 10:35 großer Feuerwehreinsatz gestern Abend in Grins an die Laich.
21: Im Keller eines Wohnhauses bricht gegen 7:30 ein Brand aus. Als die Feuerwehr eintrifft, raucht es schon stark. Die Einsatzkräfte müssen mehrere Hausbewohner mit Leitern aus dem Gebäude retten. 4 Personen müssen zur Abklärung ins Krankenhaus. Nach gut einer Stunde ist der Brand dann gelöscht. Die Suche nach der Ursache läuft. Auf Dächern Photovoltaikanlagen montieren, das halten die meisten Tirolerinnen und Tiroler für eine gute Idee, zeigt jetzt eine aktuelle Umfrage der Energieagentur. Die will künftig noch mehr Flächen für PV-Anlagen nutzen, Tirolreporterin Beate Lehner.
22: 95% der Befragten sind dafür, mehr Dächer mit Photovoltaikanlagen auszustatten. Die Idee, bestehende Flächen zu nutzen, kommt besonders gut an. Solche Projekte gehören für die Energieagentur forciert. Auf der Inntalautobahn zum Beispiel gibt es schon eine PV-Anlage an einer Lärmschutzwand und auf der Brennerautobahn auf der Schönberggalerie. Um von Öl und Gas wegzukommen, seien solche Anlagen sehr wichtig, genauso wie jene auf privaten Ein- und Mehrfamilienhäusern, so die Energieagentur Tirol.
21: Und Kids-Ski blickt auf ein sehr erfolgreiches Geschäftsjahr zurück. Die Bergbahnen haben im vergangenen Geschäftsjahr sowohl Gästezahlen als auch Umsatz steigern können. Auch in den Sommermonaten läuft es immer besser, heißt es in einer Aussendung. Da wird jetzt auch das Angebot ausgebaut, zum Beispiel mit dem neuen Kirchberg-Trail. 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
21: Und da sind wir flott durch. Alles gut soweit auf den heimischen Straßen, liebe Autofahrer. Falls ihr was für uns entdeckt, ganz egal ob Staus oder Blitzer, jederzeit melden unter 0512 20 80 85. Vielen Dank und gute Weiterfahrt.
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2: Der Live-Radio Happy Night Skate. Jeden Mittwoch im Sommer skaten wir mit euch durch die Innsbrucker Innenstadt. Heute unter dem Motto WM 2026. Treffpunkt ist um 19 Uhr beim Parkplatz vom Happy Fitness am Mitterweg. Der Söller Freitag unter dem Motto Summer Chill. Gemütliches Beisammensein unter freiem Himmel, kulinarische Highlights und Live-Musik mitten im Dorfzentrum. Diesen Freitag von 18 bis 22 Uhr. Midsommer im IKEA in Innsbruck. Ebenfalls diesen Freitag könnt ihr im IKEA-Restaurant Blumenkränze basteln mit echten Blumen. Einfach vorbeikommen von 12 bis 19 Uhr, die Teilnahme ist kostenlos. Diesen Samstag ist wieder Tag der Johanniter, von 11 bis 17 Uhr mit dem großen Familienfest im Rapoldipark Innsbruck. Alle Infos unter johanniter.at/termine. Das erste Didi Constantini Gedenkturnier. Das U10 Fußballturnier mit dem FC Patscher Kofel. Diesen Sonntag von 9 bis 18 Uhr am Sportplatz Patsch. Auch dabei eine Tombola mit Zollenpreisen. Alle Einnahmen kommen einem wohltätigen Zweck zugute. Und der Wirbelwindtag Wildschönau. Gemeinsam draußen die Erlebniswanderung für Familien. Am Samstag, den 4. Juli, mit Treffpunkt beim Bergbauernmuseum Zbach ab 9 Uhr. 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
14: Gleich haben wir es. 5 vor 11. Hier ist das Tirolwetter auf Live-Radio mit Michi Klieber und eine richtige Hitzewelle rollt auf Tirol zu. Heute bleiben wir wahrscheinlich noch unter den 30 Grad. Sonne und Wolken wechseln sich ab und aktuell messen wir 23 Grad in Haiming und Lienz. Am Nachmittag mischen sich auch ein paar Regentropfen mit dazu und einzelne Gewitter sind nicht ganz ausgeschlossen. Wir halten euch da natürlich auf dem Laufenden. Ab morgen über nimmt dann die Hitze, das zeigt die Live-Radio-Vorschau. Viel Sonne und bis zu 32 Grad, am Freitag sogar bis zu 34 Grad. Aus heutiger Sicht geht es dann auch am Wochenende so weiter, aber Gewitter sind täglich möglich.
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12: mit Michael Schäder. Traumstart heute für Österreich bei der Fußball-WM in Nordamerika. Die Österreicher haben Jordanien mit 3:1 geschlagen. Auch die heimische Politik hat zugeschaut, wie Staatssekretär Alexander Pröll heute im Ministerrat im ÖFB-T-Shirt.
16: Der Tag hat heute für die meisten schon sehr, sehr früh begonnen. Und mit dem 3:1-Sieg für unsere österreichische Nationalmannschaft, glaube ich, kann man zu Recht sehr, sehr, sehr, sehr stolz sein.
12: Mit einem Traumtor, einem Eigentor der Jordanier und einem Elfer durch Marko Arnautovic hat die Nationalelf die Tür fürs Sechzehntelfinale weit aufgemacht. Die NEOS haben ihr Konzept für eine Reform des Präsenzdienstes vorgestellt. Es orientiert sich stark an skandinavischen Modellen und setzt in erster Linie auf Freiwilligkeit. Nur wenn nicht genug junge Männer bereit sind, würde man weitere verpflichtend einberufen. Verteidigungsministerin Claudia Tanner ist da eher skeptisch. Österreichs Badegewässer gehören zu den saubersten in Europa. Fast alle untersuchten Seen und Badestellen haben laut dem aktuellen Bericht der Europäischen Umweltagentur eine ausgezeichnete Wasserqualität. Die Experten schauen da vor allem auf Bakterien im Wasser, die durch Abwässer oder Landwirtschaft entstehen können. Insgesamt bleibt Österreich eines der besten Länder für sauberes Badewasser. Die schwerkranke norwegische Kronprinzessin Mette Marit hat eine neue Lunge bekommen. Die Transplantation war wegen einer schweren Lungenfibrose nötig. Die Operation ist gut verlaufen, heißt es aus dem Uniklinikum in Oslo. Die Kronprinzessin muss jetzt einige Wochen im Krankenhaus bleiben. Ein Update gibt es erst bei ihrer Entlassung.
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14: Ja, und da sind wir wieder flott durch. Alles gut weiterhin auf den heimischen Straßen. Staus und Blitzer jederzeit. Gerne melden unter der 0512 20 80 85. Vielen Dank und gute Weiterfahrt.
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14: Gleich Punkt 11. Morgen kommt also die Hitzewelle zu uns nach Tirol. Und jetzt kommen wieder 4 Hits am Stück. Queen mit Another One Bites the Dust. Freddie Mercury in absoluter Höchstform mit diesem geilen Basslauf. Und los geht's mit den besten aktuellen Hits. Ray Dalton haut einen raus. Blood Running. Schön, dass ihr mit dabei seid an diesem historischen Mittwoch.

0: 10 nach 11. Hier ist Live Radio at Work an diesem wunderbaren Mittwochvormittag. Österreich hat Geschichte geschrieben mit dem 3:1 bei der Fußball-WM gegen Jordanien. Aber was ist sonst noch so los? Das sagen wir auch jetzt.
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0: Ja, ein neues Retro-Handy sagt der Social-Media-Sucht und dem unkontrollierten Scrollen und Swipen den Kampf an, Andi Laich.
2: Passenderweise steckt dahinter die Firma Commodore, die in den 80ern und 90ern mit frühen Heimcomputern bekannt geworden ist. Ein ähnliches Retro-Feeling soll jetzt aber auch ein ganz neues Produkt bringen, nämlich das Club-Handy Callback 8020 ohne Social Media und Co., ohne Internetbrowser und. Nur WhatsApp ist schon vorinstalliert, aber das Handy soll so den Alltag ein bisschen entschleunigen, sagt der Firmenchef, der laut eigenen Aussagen selbst handysüchtig war.
0: Okay, der muss es wissen.
2: Also wirklich doch so mit, wie man früher halt SMS geschrieben hat, mit den Tasten. Also muss dann für manche Buchstabe dreimal die gleiche Taste drücken. Nix Touchscreen, wirklich retro halt.
0: Dafür hoffentlich Snake vorinstalliert. Das sind gute Nachrichten für die Badesaison.
2: Die Seen in Tirol und Österreich haben eine ausgezeichnete Wasserqualität, zumindest wenn es nach einem neuen EU-Bericht geht. Dabei sind fast alle österreichischen Seen und Flüsse bewertet worden. 96,5% davon sind als ausgezeichnet eingestuft worden. Damit liegt Österreich unter allen 29 untersuchten Ländern auf Platz 4.
0: Und kurioser Einsatz in Vorarlberg in Hohenems: muss die Feuerwehr einen Mann und seine Katze von einem Balkondach retten.
2: Richtig missliche Situation. Die Katze ist auf das Dach gestiegen, der Besitzer wollte sie dann zurückholen. Dafür ist er durch eine Luke aufs Hausdach gestiegen und dann auf ein darunterliegendes Balkondach gesprungen. Da war dann Endstation, er ist auf dem Balkondach festgesessen. Nachbarn haben den Mann dann gegen 23:45, also kurz vor Mitternacht, entdeckt. Die Feuerwehr hat dann Katze und Besitzer zurück auf den Boden gebracht.
0: Ich habe bei der Meldung schon gedacht, kurioser Ort für ein Public Viewing, aber
2: ja, zum Glück ist er wieder unten.
0: Was es nicht alles gibt.

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7: Um 11:35 die Hitzewelle rollt an. Pünktlich dazu gibt es eine wichtige Erinnerung, Valentina Leitinger.
4: Nicht auf die wichtigsten Baderegeln vergessen, daran erinnern Land Tirol und Wasserrettung. Tirol-Reporter Andreas Leich.
7: Badeunfälle betreffen alle Generationen, heißt es. Es sei wichtig, sich selbst und mögliche Gefahren gut einschätzen zu können. Das müssen auch Kinder von klein auf lernen. Kleinkinder dürfen auch in flachem Wasser nie unbeaufsichtigt bleiben. Für sie können schon wenige Zentimeter lebensgefährlich sein. Generell nie verschwitzt ins Wasser springen, so der Appell. Falls Beine oder Arme beim Schwimmen verkrampfen, am besten sofort auf den Rücken legen und mit kräftigen Bewegungen den Krampf wieder lösen. Diese und viele weitere wichtige Tipps hat die österreichische Wasserrettung auf ihrer Website zusammengefasst.
4: Ein Autofahrer prallt heute in der Früh mit voller Wucht gegen eine Leitschiene am Wattenberg. Der Mann ist um kurz vor neun auf der Wattentalstraße unterwegs, als er plötzlich mit dem PKW gegen die Leitschiene prallt. Er kommt dann auf der gegenüberliegenden Straßenseite zum Stehen. Er wird vom Hubschrauber ins Krankenhaus Hall geflogen. Der Grund für den Unfall ist noch unklar. Und der Freizeitbus in Kufstein fährt wieder. Seit 2024 fährt die Linie in der Sommersaison stündlich zwischen Kufstein und dem Hechtsee hin und her. Neu dazu kommt heuer ein Stopp beim Kaiserlift. Bis inklusive 27. September ist der Freizeitbus in Betrieb. 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
7: Und da läuft's weiterhin. Alles gut auf den heimischen Straßen, Staus und Blitzer. Jederzeit gerne melden unter der 0512 20 80 85.
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0: Standards in Richtung Mittagspause am Mittwoch. Hier ist Live-Radio Twerk.
1: Was für ein Tag, was war das für ein Morgen? Hier sind eure Live-Radio-Frühstarter Lito
2: und Lena, hi.
1: Und wie wir gemeinsam mitgefiebert und gezittert haben heute beim Österreich-Sieg 3-1. Aber eins verspreche ich euch, morgen früh wird es nicht weniger aufregend.
2: Ja, weil wir versuchen morgen nämlich ein Rehkitz zu retten.
1: Ja, worum geht's? Ihr kennt das vielleicht. Im hohen Gras verstecken sich die Rehkitze gern und die haben kein Fluchtverhalten. Das heißt, wenn die Bauern dann mähen wollen, dann besteht die Gefahr, dass man da über ein Rehkitz drüber mäht. Deshalb gibt's Leute, die da mit Drohnen und Wärmebildkameras unterwegs sind, um die Rehkitze zu finden und dann vor der Mähmaschine zu retten. Und da ist unser Kollege Philipp Kranbacher morgen mit dabei auf der Rehkitze. Suche. Ich bin wirklich gespannt, wie das läuft.
2: Und morgen natürlich Start rein in die Hitzewelle, bis Sonntag täglich über 30 Grad. Aber mit uns geht's erfrischend rein in den Donnerstag.
1: Jawohl, bis morgen.
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21: 5 vor 12, hier ist das Tirolwetter bei Live-Radio mit Lea Singer. Heute könnt's euch das Gießen am Abend nochmal sparen.
22: Am Nachmittag ziehen immer wieder Regenwolken durch, teils kann's auch blitzen und donnern. Dazu bläst auch der Wind. Die Temperaturen sommerlich, bis zu 30 Grad auch heute schon möglich. Aktuell messen wir 20 Grad in St. Anton am Arlberg und 22 in Innsbruck und auch Kirchdorf. Morgen startet eine richtige Hitzewelle, zeigt die Live-Radio-Vorschau. Bis zu 32 Grad gibt's am Donnerstag. Nach Frühnebel sehr sonnig, übermorgen am Freitag sogar bis zu 35 Grad. Die Gewittergefahr in den nächsten beiden Tagen eher gering.
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0: Das tägliche Leben ist in Österreich im Mai wieder teurer geworden, und zwar um 3,7% verglichen mit vor einem Jahr. Die Preise für Flugtickets stechen dabei heraus. Christina Adler.
1: Ja, weil besonders Flugtickets die Teuerung nach oben getrieben haben. Wer einen Flieger gebucht hat, hat im Vormonat um fast 14% mehr gezahlt. Ohne Flugtickets wäre die Teuerung bei 3,5% gelegen. Damit hat der Dienstleistungsbereich am meisten zur Inflation beigetragen, ist die Info der Statistik Austria. Die Preise für Benzin, Diesel und auch Heizöl sind zuletzt weniger stark gestiegen, haben aber immerhin ein ganzes Prozent der Teuerung ausgemacht.
0: Deutlich weniger stark als die Gesamtinflation sind zuletzt die Preise für Lebensmittel gestiegen. Nach wie vor gibt es keine Entscheidung, wie der Wehrdienst in Zukunft funktionieren wird. Im Raum steht eine Verlängerung auf 8 Monate plus 2 Monate Übungen. Die Neos haben ein anderes Modell im Kopf. Es orientiert sich stark an skandinavischen Modellen und setzt in erster Linie auf Freiwilligkeit. Nur wenn nicht genügend junge Männer bereit sind, würde man weitere verpflichtend einberufen. Verteidigungsministerin Claudia Tanner ist eher skeptisch. Ein 29-Jähriger ist in der Nacht bei einem Verkehrsunfall in Hauxdorf im Bezirk Hollabrunn ums Leben gekommen. Der Mann ist in einem Quad-Anhänger gesessen, als ein betrunkener Lenker auf einem Feldweg hinten drauf gefahren ist. Der Niederösterreicher ist noch an der Unfallstelle gestorben. Weder Quad noch Anhänger sind für den Verkehr zugelassen, heißt es von der Polizei. Einen Auftakt nach Maß haben die Österreicher heute bei der Fußball-WM mit einem 3:1-Sieg gegen Jordanien hingelegt. Damit stehen die Chancen auf das 16-Finale jetzt schon gut. Die weiteren Ergebnisse: Frankreich gegen Senegal 3:1, Irak gegen Norwegen 1:4 und Argentinien gegen Algerien 3:0. Am Abend spielen dann Portugal gegen den Kongo und England gegen Kroatien.
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2: Einen Staupunkt gibt es aktuell auf der B178 Loferer Straße. Auf Höhe der Abzweigung Eibergstraße wird gearbeitet. Es kann hier bis zu 10 Minuten länger dauern in beiden Richtungen. Staus und Blitzer jederzeit melden 0512 20 80 85. Gute Fahrt.
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21: Gleich Punkt 12, Mahlzeit, lasst euch das Mittagessen schmecken. Vielleicht habt ihr ja sowas Gutes mit wie Kollegin Lea Singer, Lea Schinkenrahmspatzel.
2: Ja, genau, ich freue mich schon voll.
21: Boah, das klingt so gut.
2: Ich glaube, ich habe sogar ein bisschen mehr mit. Oh, vielleicht lasst ihr die kosten.
21: Genau, das wollt ihr hören. Mahlzeit.

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1: Die aktuelle von
0: Harry Styles, American Girls. Don't you

0: Mahlzeit am Mittwoch.
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0: Unsere Kategorie täglich für Musik aus Österreich. Jetzt mit dabei Senkrechtstarterin Anna-Sophie aus der Steiermark und Attack Without Warning. Aber um was geht's jetzt in dem Song nochmal?
2: Eine On-Off-Beziehung, die, glaube ich, sehr viele von uns schon irgendwann einmal gehabt haben. Einfach wo dann irgendwie, nachdem man einen Monat nichts gehört hat, wieder so durch eine Attack Without Warning, so aus dem Nichts eigentlich eine Nachricht kommt, so Hi, what's up, wie geht's? Ja, und darüber handelt der Song.
0: Na, das können wir doch fast alle, oder? Anna-Sophie, die sympathische Steirerin, jetzt mit dabei mit Attack Without Warning.

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19: Das Tirolwetter bei Live-Radio mit Lea Singer. Um kurz vor 12:30 die Wolken werden immer dunkler.
20: Aktuell aber noch überall trocken im Land. Am Nachmittag können sich dann immer wieder lokale Regenschauer und teils auch Gewitter bilden. Heute erreichen wir, wenn dann knapp die 30-Grad-Marke. Aktuell messen wir 20 in Brutz, 21 in Kitzbühel und 23 in Innsbruck. Die Live-Radio-Vorschau zeigt, so richtig heiß wird es ab morgen. Am Donnerstag bis zu 32, am Freitag sogar bis zu 35 Grad bei insgesamt sehr viel Sonne. Die Gewitterwahrscheinlichkeit in den nächsten Tagen eher gering.
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19: Mehr Hitzetage, mehr Gesundheitsrisiken. Valentina Leitinger.
23: Die Hitze wird immer mehr zu einem ernstzunehmenden Gesundheitsrisiko, so die ÖGK in einer Aussendung. Bis zu 36 Grad erwarten wir am Wochenende in Tirol. Einfache Maßnahmen helfen aber, das Risiko zu reduzieren. Dazu gehören vor allem viel Wasser trinken, leichte Mahlzeiten essen und bei Warnsignalen wie Schwindel oder Kopfschmerzen sofort aus der Sonne gehen. Die Inflation hat vergangenen Monat in Österreich weiter zugenommen. Das spüren wir auch in Tirol. Von 3,4% im April ist die Inflation auf 3,7% im Mai angestiegen. Vor allem Treibstoff und Heizöl, aber auch Dienstleistungen haben dazu beigetragen. Die Preise bei den Lebensmitteln sind dafür deutlich weniger stark gestiegen. Und ein Transferkracher im Tiroler Eishockey. Jan Latzer wechselt nach Kitzbühel. Der langjährige Kapitän der Innsbrucker Haie wird in der kommenden Saison also ein Adler. 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
20: Da gibt es gleich zwei Meldungen für die B178 Loferstraße. Einmal ist ein Unfall passiert, und zwar im Gemeindegebiet von Weidring. Ihr kommt wechselweise an der Unfallstelle vorbei. Die Polizei regelt hier den Verkehr, rechnet 5 bis 10 Minuten dazu. Und nochmal B178 auf Höhe der Abzweigung zur Eibergstraße gibt es eine Baustelle. Auch hier kann es in beiden Richtungen bis zu 10 Minuten länger dauern. Staus und Blitz. Dann melden 0512 20 80 85. Danke und gute Fahrt.
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0: Die Fans unserer österreichischen Nationalmannschaft, die kommen heute aus dem Feiern gar nicht mehr raus.
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0: Ja, heute Morgen 3:1 Sieg gegen Jordanien. Und viele Tiroler sind auch vor Ort in den USA. Wie der Robert Schweighofer vom Fanclub Red Eagles Austria. Und die feiern immer noch.
2: Liebe Live-Radio-Hörer, wir sind immer noch vom Stadion. Ein Wahnsinn, was unsere Mannschaft heute geschafft hat. Die Stimmung ist immer noch grandios.
3: Wir singen rot! Wir singen weiß, wir singen rot-weiß Österreich.
2: Nein, ist echt der Wahnsinn, gell, wenn man bedenkt, wir sind immer noch beim Feiern mit den Jordanien-Fans. Total sympathisches Volk, also.
3: Immer wieder Österreich.
2: So, wir werden jetzt ein bisschen weiter feiern, aber bald mal nach Hause starten, weil bei uns, für uns geht es morgen weiter nach Las Vegas und da freuen wir uns schon auf die nächsten gemeinsame Tage mit unseren Jungs, mit unseren Mitgliedern und freuen uns schon auf richtig coole weitere Tage in Amerika.
0: Ja, dann ab ins Bett, wenn ihr morgen früh auf müsst. Aber das verstehe ich natürlich, wenn man da diesen 3:1 Erfolg feiern möchte. Hoffentlich feiert es dann auch am Montag gegen Argentinien so lang.
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9: 5:01, hier ist das Tirolwetter bei Live-Radio mit Lea Singer. Richtig drückend schwül jetzt bei euch im Gastgarten.
10: Aktuell messen wir 21 Grad in Virgen, 23 in Kösten und 26 jetzt in Innsbruck. Bis zu 30 könnten es noch werden. Dunkle Wolken sind jetzt schon dabei, aus denen regnet es heute am Nachmittag auch immer wieder, teils auch Blitz und Donner möglich. Zur Live-Radio-Vorschau, morgen und übermorgen sonniger und vor allem heißer. Nach Frühnebel am Donnerstag bis zu 32 Grad, am Freitag sogar bis zu 35 und am Wochenende geht die Hitzewelle weiter. Da steigt dann auch wieder die Gewittergefahr.
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11: Mit Melanie Wenig. Der Fiskalrat als oberster Schuldenwächter des Staats zerlegt das Doppelbudget der Regierung. Österreich macht weiter zu viel neue Schulden und braucht ein weiteres Sparpaket von fast 6 Milliarden Euro. Alex Sücker.
12: Um aus dem Defizitverfahren der EU in den kommenden 3 Jahren wieder rauszukommen, spart die Regierung zu wenig. Der Fiskalrat geht davon aus, dass der Schuldenberg bis dahin weiter stark wachsen wird und dass Österreich damit nach wie vor weit von den Schuldenregeln der EU entfernt ist. Damit sich ein Defizit von höchstens 3% ausgeht, muss die Regierung weitere 5,7 Milliarden Euro auftreiben. Gleichzeitig braucht es Reformen bei den Förderungen, beim Gesundheits- und auch beim Pensionssystem.
11: Auch die Bürokratie muss weniger werden und die Regierung muss mehr Geld beispielsweise in Bildung, Forschung, Klimaschutz oder Verteidigung stecken, steht im Bericht. Um abzuklären, ob es bei den Ermittlungen rund um den Tod Christian Pilnatscheks politische Einflussnahme gegeben hat, geht es heute mit dem Untersuchungsausschuss weiter. Geladen sind die mit dem Fall betraute Eisenstädter Staatsanwältin und Bundespolizeidirektor Michael Takacs. Die Staatsanwältin erklärt, dass der Fall per Zufallsgenerator bei ihr gelandet sei. Sie hätte weitere Befragungen von Feuerwehrleuten und dem Baggerfahrer durchgeführt. Im Rechtsstreit zwischen Außenministerin Beate Meinl-Reisinger und der FPÖ gibt es jetzt ein schriftliches Urteil. Die Blauen haben demnach auf verschiedenen Kanälen die Nachricht verbreitet, dass die NEOS-Chefin mit Geldkoffern in die Ukraine reisen würde, um Steuergeld in bar zu übergeben. Das Urteil: FPÖ-Generalsekretär Christian Haffenecker darf aufgrund einer einstweiligen Verfügung diese Behauptungen nicht mehr verbreiten. Außerdem muss er sie in einer Pressekonferenz widerrufen und die Verfahrenskosten bezahlen. Das Urteil muss erst bestätigt werden. Der G7-Gipfel in Frankreich geht mit ungewohnter Einigkeit zu Ende. Die europäischen G7-Staaten sind erleichtert über einen relativ kooperativen US-Präsidenten Trump. Beim Thema Ukraine dürften sich die USA nun wieder mehr mit der europäischen Position annähern, heißt es. Moskau muss den Krieg beenden, so Trumps Worte. Mit neuen Sanktionen gegen Russland und Militärhilfe für Kiew wollen die G7 den Druck erhöhen.
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10: Da starten mit guten Nachrichten von der B178 Loferer Straße. Die Unfallstelle in Weidring ist wieder geräumt und auch sonst läuft es im Land, aber bitte nicht zu schnell. Hier die neuesten Blitzer für Tirol, nur bei uns auf Live-Radio. Geblitzt wird auf der 12 Interlautobahn Kufstein Richtung Innsbruck, El Classico, bei Münster von der Brücke runter. Vielen Dank, Robert, für die Info. Staus und Blitzer auch gerne melden. 0512 2085. Gute Fahrt.
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9: Gleich haben wir's. Punkt 1. Schönen Start in den Mittwocharbeitsnachmittag.

Ab durch den Mittwochnachmittag mit Live-Radio. Es klingt ein bisschen wie Science-Fiction, ist seit heute aber Realität. Im Krankenhaus in Hall gibt es im Foyer jetzt ein Robo-Bistro, ja? Robo-Bistro deshalb, weil da ab sofort ein Roboter kocht. Auch für die Mitarbeiter in der Nachtschicht. Und

0: Ja, schöne Grüße aus den Tirol-Kliniken. Ich bin ja gerade in Hall unterwegs mit dem Andreas von Happy Bites. Hallo, servus.
1: Hallo, servus, grüß dich.
0: Heute ja historischer Tag. Zuerst gewinnt Österreich 3:1 bei der WM und dann bereitet mir das Essen heute ein Roboter zu. Kein Scherz, ist tatsächlich so. Andreas, was steckt da dahinter?
1: Genau, heute hat für dich der Luca gekocht. Der Luca ist unser Kochroboter, der dir frische Salate, Bowls und auch Joghurt mit Müsli zum Beispiel zubereitet.
0: So, jetzt habe ich da einen super Salat mit ein bisschen Hühnerfleisch, Schinken, alles mit dabei. Das heißt, diese Dinge, die sind nicht nur 24/7 verfügbar, sondern gesund auch noch.
1: Gesund, regional natürlich, aber das Wichtigste ist, sie geben dir genau das, was du brauchst, und zwar frische für den ganzen Tag.
0: Jetzt habe ich auch gesehen, davor gibt es so ein Bedienterminal, man kennt es vielleicht von Fastfood-Ketten auch, bei euch ist aber gesund und ihr habt auch Eiweiß etc. alles auch mit angegeben, das heißt auch für die Bodybuilder unter uns, wer ein bisschen am Bizeps arbeiten will, auch der findet da was bei euch.
1: Genau, bei uns findet man immer was, wir haben jeden Tag oder jede Woche 6 bis 8 Gerichte rein, die was laufen und immer wechseln. Ganz wichtig für uns, man braucht eine gewisse Abwechslung für unsere Mitarbeiter da in der Tirol-Klinik, dass sie sich gut und gesund fühlen und vor allem auch sollen die, was im Nachtdienst arbeiten, sich immer gut ernähren können.
0: Das wäre der Plan, Stichwort ernähren. Ich bin jetzt so frech, normalerweise tut man es nicht. Ich koste nochmal, das heißt bei mir mit dem Hühnerfleisch im Salat, mein Bizeps sollte wachsen.
1: Ah, der wächst mit Sicherheit, vor allem wenn du jetzt schon so sportlich warst.
0: Ja, was für ein Tag, Österreich gewinnt bei der WM, Roboter Luca kocht für uns. So kann es ruhig weitergehen. Schöne Grüße hier aus Hall.

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1: Um kurz vor 2:30 im Krankenhaus Hall gibt es jetzt Essen von Roboter, Valentina Leitinger.
2: 24 Stunden am Tag, 7 Tage die Woche, frisches und gesundes Essen aus Roboterhand. Das wird gerade im Zuge eines Pilotprojekts im Haller Landeskrankenhaus getestet. Vor allem in der Nacht hat der Robokoch viele Vorteile. Wolfgang Markel, kaufmännischer Direktor vom Landeskrankenhaus Hall.
4: Wenn jetzt ein Chirurgen hernimmt, der bis 10 am Abend operieren muss oder eine Pflegeperson, die um 3 in der Früh im Nachtdienst einen Hunger bekommt, dann hat man immer die Möglichkeit, kurz in einer Pause runterzugehen, sich schnell was zubereiten zu lassen und dann was Frisches zum Essen kriegt.
2: Die Tirol-Kliniken sind mit dem Projekt Vorreiter in ganz Österreich. Auch für Patientinnen und Patienten sowie für Besucher ist der Roboter im Einsatz. Zeugen in Kufstein gesucht. Letzten Sonntag um kurz vor 4 Uhr in der Früh gerät ein 24-Jähriger auf Höhe der Festung Kufstein in eine Schlägerei mit einer 7-köpfigen Gruppe. Laut Augenzeugen habe der junge Mann einen Ledergürtel in der Hand gehabt und bereits zuvor 2 weitere Passanten provoziert. Nach der Schlägerei ist er ins Krankenhaus Kufstein eingeliefert worden. Die Polizei sucht jetzt nach weiteren Zeugen. Und Kids Ski blickt auf ein sehr erfolgreiches Geschäftsjahr zurück. Die Bergbahnen haben im vergangenen Geschäftsjahr sowohl Gästezahlen als auch den Umsatz steigern können. Auch in den Sommermonaten läuft es immer besser, da wird jetzt auch das Angebot ausgebaut, zum Beispiel mit dem neuen Kirchberg-Trail. 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
1: Vorne mit Lea Singer.
23: Da starten wir auf der B178 Loferer Straße. Es gibt gleich 2 Staupunkte. Einmal wegen einer Baustelle auf Höhe der Abzweigung Eibergstraße, bis zu 10 Minuten mehr in beiden Richtungen. Und außerdem staut es sich durch St. Johann in Fahrtrichtung Kirchdorf. Wegen Überlastung 10 Minuten auch mehr einplanen. Und B189 Mirminger Straße zwischen Obsteig und Holzleiten wegen Arbeiten 5 bis 10 Minuten plus in beiden Richtungen. Bitte nicht zu schnell, hier die neuesten Blitzer für Tirol nur bei uns auf Live-Radio. Da haben wir El Classico auf der A12 Inntal-Autobahn bei Münster von der Brücke runter, wird nach wie vor kontrolliert. Staus und Blitzer gern weitergeben 0512 20 80 85. Gute Fahrt.
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0: Was war das bitte für ein geiler Fußballmorgen?
1: Die FIFA-Fußball-Weltmeisterschaft in Kanada, Mexiko und den USA.
0: Und für den Flo Gutlieb und seine Kollegen war das noch besonderer. Die haben nämlich das Private Public Viewing gewonnen und waren zu sechst. Heute Morgen bei uns im Studio haben sich das Spiel angeschaut, hat Frühstück gegeben. Stimmung war grandios.
2: Jetzt geht's auf den Gruppensieg. Yeah!
0: Wie war das Spiel für euch? Fasst mal das Spiel kurz zusammen.
2: Das Spiel war extrem hart zum Anschauen. Man hat gelitten und unterm Strich haben wir gewonnen. Das ist alles.
0: Mehr gibt's nicht zu sagen. Wie hat es euch bei uns gefallen?
2: Das ist primär.
0: Wie hat es euch bei uns gefallen?
3: Sensationell war das. Ja. Echt sensationell.
4: Frühstück, Weißwurst, Frühstück. Also es hat nichts gefehlt. Also Bombenstimmung, Bierli. Super Atmosphäre. Also und auch ein alkoholfreies Bier hat es gegeben.
0: Ja, zwinker, zwinker. Schaut euch am besten die Highlights an auf unseren Socials, Live Radio Tirol auf Instagram zum Beispiel, war richtig cool, das Private Public Viewing. Und ich hoffe, wir kommen noch ganz weit, dass wir das ein oder andere Private Public Viewing nochmals machen können bei uns.
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18: Ja, einen wunderschönen Mittwoch-Arbeitsnachmittag. Hier ist das Tirolwetter bei Live-Radio mit Lea Singer. Punkt genau um 5:05. Sonne, Wolken, noch aber meist trocken.
21: Ja, ein paar einzelne Regentropfen im Unterland schon dabei. Die werden jetzt dann am Nachmittag immer mehr und teils kann es auch blitzen und donnern aus der schwülwarmen Luft. Man merkt schon direkt, die ist geladen, wenn man draußen ist. In St. Jakob in Delfrecken derzeit 22 Grad, in Innsbruck und auch in Jenbach 26. Die Live-Radio-Vorschau zeigt, morgen am Donnerstag nach Frühnebel ganz viel Sonne, da bleiben Regenwolken und Gewitter die große Ausnahme. Und es wird so richtig heiß, bis zu 32 Grad da. Übermorgen am Freitag nochmal heißer, 35 Grad, das schreit nach Abkühlung im Schwimmbad. Und auch da bleiben Gewitter die Ausnahme.
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24: Mit Melanie Wenig. Das EU-Parlament hat sein Okay für umstrittene neue Regeln zu neuer Gentechnik bei Pflanzen gegeben. Das bedeutet, dass neue genetisch veränderte Pflanzen in Lebensmitteln ohne spezielle Kennzeichnung im Supermarkt verkauft werden dürfen. Größter Streitpunkt waren Patente auf Saatgute. Das ist eine Gefahr, erklärt uns Magdalena Prieler von Arche Noah, der Gesellschaft für die Erhaltung der Kulturpflanzenvielfalt.
25: Konkret kann die Patentierung dazu führen, dass immer weniger die Kontrolle über unsere Felder und schlussendlich auch über unsere Teller ausüben.
24: Auch Österreichs Grünpolitiker kritisieren, dass dadurch globale Großkonzerne die großen Gewinner wären. Weil die EU-Länder bereits zugestimmt haben, sollen die Regeln ab Mitte 2028 gelten. Im ersten Halbjahr dürfte es heuer weniger Firmenpleiten geben, zeigt eine Hochrechnung des Kreditschutzverbandes. 3.400 Unternehmenspleiten werden erwartet. Das ist ein Rückgang von 2,6%. Nach wie vor hoch ist die Zahl der Insolvenzen im Handel, im Baugewerbe und in der Gastro. Der KSV erwartet für das Gesamtjahr ähnlich viele Pleiten wie im Vorjahr, und zwar rund 6.800. Um gegen das illegale Aufstellen von Liegen und Sonnenschirmen an Stränden vorzugehen, will Griechenland auf Hightech setzen. Die Behörden wollen die vielen Strände künftig mit Drohnen und Satellitenbildern überwachen, weil das den Behörden vor Ort kaum möglich ist. Griechenland plant bei Verstößen auch hohe Geldstrafen. Und der dreifache Oscar-Preisträger Sean Penn nimmt sich für sein nächstes Regieprojekt ein brisantes Thema vor. Der Regisseur und Schauspieler plant einen Film über den Sturm aufs Kapitol. Als Hauptrolle ist ein Polizist vorgesehen, der den Angriff am 6. Jänner 2021 miterlebt hat. Bradley Cooper soll der Hauptdarsteller sein. Drehstart für den noch titellosen Film ist Mitte 2027, berichten US-Branchenmedien.
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21: Wir starten auf der 12 Interlautobahn Kufstein Richtung Innsbruck. Wegen der Baustelle auf Höhe Wehr staut sich's zurück bis nach Vomp, eine Viertelstunde Zeitverlust aktuell. B178 Loferer Straße, hier dauert es wegen gleich zwei Baustellen länger. Einmal auf Höhe der B173 Eilbergstraße bei der Abzweigung 5 bis 10 Minuten plus in beiden Richtungen. Und dann noch auf Höhe Schäffau, auch hier kann es bis zu 10 Minuten länger dauern wegen der Arbeiten. Und überlastet die B171 Tiroler Straße, und zwar von Pfaffenhofen über die Innbrücke nach Telfs in Richtung Telfs, 5 bis 10 Minuten dazurechnen. Staus und Blitzer, gern melden 05 12 20 80 85. Kommt gut ans Ziel.
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18: Ja, die musikalische Zeitreise durchs Kultjahrzehnt, drei am Stück. Wir starten im Jahr 2008 gleich mit Beyoncés Halo. Da war übrigens Fußball-Europameisterschaft Österreich-Schweiz und Beyoncé war quasi überall. Davor gibt's noch die Kaiser Chiefs. Lederjacken an, Verstärker auf die 12 mit Ruby und los geht's mit der Frau, die wahrscheinlich am meisten WM-Songs aller Zeiten hat. Shakira, Shakira mit Hipster und Lai. Hier ist Live Radio um 2.
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0: 13 nach 2, wenn es wichtig ist, geht der Blick immer sofort ins Live-Radio-Verkehrszentrum. Achtung, ein Unfall ist passiert auf der 12 Inntal-Autobahn. Kufstein Richtung Innsbruck auf Höhe der Raststätte Wehr im Baustellenbereich. Deshalb ist aktuell der rechte Fahrstreifen gesperrt. Die Polizei ist vor Ort. Links geht's knapp dran vorbei. Es staut sich aber schon ordentlich zurück bis nach Schwarz. Aktuell ein Zeitverlust von 25 Minuten. Wir halten euch hier natürlich auf dem Laufenden. Jetzt geht's erstmal weiter mit Valentina Leitinger.
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2: 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Heute unter dem Motto WM 2026. 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Der Söller Freitag unter dem Motto Summer Chill. 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Diesen Freitag von 18 bis 22 Uhr. Midsommer im IKEA in Innsbruck. Ebenfalls diesen Freitag könnt ihr im IKEA-Restaurant Blumenkränze basteln mit echten Blumen. Einfach vorbeikommen von 12 bis 19 Uhr. Die Teilnahme ist kostenlos. Diesen Samstag ist wieder Tag der Johanniter, von 11 bis 17 Uhr mit dem großen Familienfest im Rapoldipark Innsbruck. Alle Infos unter johanniter.at/termine. Das erste Didi Constantini Gedenkturnier. Das U10 Fußballturnier mit dem FC Patscher Kofel. Diesen Sonntag von 9 bis 18 Uhr am Sportplatz Patsch. Auch dabei eine Tombola mit tollen Preisen. Alle Einnahmen kommen einem wohltätigen Zweck zugute. Und der Wirbelwindtag Wildschönau. 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Am Samstag, den 4. Juli mit Treffpunkt beim Bergbauernmuseum Zbach ab 9 Uhr. 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
5: Mit Valentina Leitinger um 2:55. In der Diskussion um die Tiroler Bezirksgerichte stellt sich die Tiroler SPÖ jetzt gegen die Bundespartei. Hintergrund ist die Idee, mehrere Bezirksgerichte zusammenzulegen. Tirol-Reporter Andreas Leich.
6: Die Diskussion hat SPÖ-Justizministerin Anna Sporrer angestoßen, mit dem Vorschlag, die Bezirksgerichte Landeck, Telfs, Silz und Rattenberg zu schließen. Aus der Tiroler SPÖ kommt daran jetzt scharfe Kritik, konkret vom Zammer Bürgermeister und Landtagsabgeordneten Benedikt Lentsch. Er spricht sich klar gegen Schließungen aus. Gerade im ländlichen Raum sei diese Bürgernähe wichtig. Tirol habe es satt, grundlegende Infrastruktur gegenüber Wien rechtfertigen zu müssen, so Lentsch.
5: Dem ÖFB-Team droht eventuell ein Ausfall. Verteidiger Stefan Posch hat sich heute beim Spiel gegen Jordanien am Kiefer verletzt. Es droht die Diagnose eines Kieferbruchs, teilt Teamchef Ralf Rangnick mit. Sollte das tatsächlich der Fall sein, würde Posch für den Rest des Turniers ausfallen. Eine Röntgenuntersuchung heute soll Klarheit bringen. Und die Tiroler Öffi-Apps sollen alle gut verwenden können. Dafür hat der Verkehrsverbund Tirol jetzt eine eigene Lernplattform eingerichtet. Konkret geht es um die VVT-Ticket und die Smart Ride App. Dafür gibt es jetzt den sogenannten VVT-Campus. Dort finden Interessierte Erklärvideos und Broschüren rund um Routenplanung, Ticketkauf und Co. 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
7: Da schauen wir gleich wieder zum Unfall auf der A12 Interlautobahn, Kufstein Richtung Innsbruck, auf Höhe der Raststätte Wehr im Baustellenbereich. Der rechte Fahrstreifen ist hier nach wie vor gesperrt. Links geht's dran vorbei, es staut sich aber ordentlich zurück. Ab Schwarz aktuell eine halbe Stunde Zeitverlust. Wie lange die Aufräumarbeiten hier noch dauern, lässt sich aktuell noch nicht einschätzen. Wir halten euch aber natürlich auf dem Laufenden. Weiter auf die A13 Brenner Autobahn, Brenner Richtung Innsbruck, zwischen der Europabrücke und Innsbruck Süd wegen Überlastung. 10 Minuten plus. B178 Loferer Straße, hier wird heute gearbeitet und zwar auf Höhe der Abzweigung zur Eibergstraße. In beiden Richtungen kann es hier bis zu 10 Minuten länger dauern. Und B189 Mirminger Straße zwischen Obsteig und Holzleiten auch arbeiten und bis zu 10 Minuten plus. Staus und Blitzer jederzeit gerne melden 0512 20 80 85. Kommt gut ans Ziel.
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0: Was für ein Tag, was war das für ein Morgen? Hier sind eure Live-Radio-Frühstarter Lito
1: und Lena, hi.
0: Und wie wir gemeinsam mitgefiebert und gezittert haben, heute beim Österreich-Sieg 3-1. Aber eins verspreche ich euch, morgen früh wird es nicht weniger aufregend.
1: Ja, weil wir versuchen morgen nämlich ein Rehkitz zu retten.
0: Ja, worum geht's? Ihr kennt das vielleicht. Im hohen Gras verstecken sich die Rehkitze gern und die haben kein Fluchtverhalten. Das heißt, wenn die Bauern dann mähen wollen, dann besteht die Gefahr, dass man da über ein Rehkitz drüber mäht. Deshalb gibt's Leute, die da mit Drohnen und Wärmebildkameras unterwegs sind, um die Rehkitze zu finden und dann vor der Mähmaschine zu retten. Und da ist unser Kollege Philipp Kranbacher morgen mit dabei auf der Rehkitze. Suche. Ich bin wirklich gespannt, wie das läuft.
1: Und morgen natürlich Start rein in die Hitzewelle, bis Sonntag täglich über 30 Grad. Aber mit uns geht's erfrischend rein in den Donnerstag.
0: Jawohl, bis morgen.
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13: Das Tirol weiter bei Live-Radio mit Lea Singer. Man merkt es richtig, es liegt was in der Luft. Schwül ist es. Aktuell 23 Grad in Tannheim und 27 in Innsbruck und Kufstein. Knapp 30 könnten es noch werden. Jetzt sind schon einige dunkle Wolken dabei im Unterland und auch in den Tauern erste Regentropfen auch. Die werden heute noch mehr, teils kann es später auch blitzen und donnern. Die Live-Radio-Vorschau zeigt, morgen starten wir dann in eine richtige Hitzewelle. Bis zu 32 Grad bringt der Donnerstag in der Früh noch ein bisschen Nebel, dann viel Sonne. Am Freitag sogar bis zu 35 Grad, heiß auch das Wochenende. Da steigt dann auch wieder die Gewittergefahr.
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6: Schönen Mittwochnachmittag, Blick auf die Uhr, es ist 3:1, 5:3.
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20: Mit Melanie Wenig. Die Dokumentenmappe war gestern. In Zukunft sollen sämtliche Behördenwege digitalisiert ablaufen. Die Regierung hat heute ihr Digitalisierungsprojekt X vorgestellt. Künftig sollen Daten, die der Verwaltung bereits vorliegen, nicht mehrfach eingereicht werden müssen. Digitalisierungsstaatssekretär Alexander Pröll.
21: Niemand, glaube ich, versteht heutzutage, warum ich meine staatlichen Dokumente dem Staat jedes Mal oder sehr oft aufs Neue vorlegen muss. Und mit diesem Project X, mit diesen 15 Millionen Euro, bauen wir diese Infrastruktur aus. Ich glaube, das zentrale Motto ist, die Daten müssen laufen und nicht die Bürgerinnen und Bürger.
20: Das soll für schnellere Abläufe, weniger Aufwand und mehr Service sorgen. 8 Jahre Haft wegen Mordes und eine Einweisung in eine Anstalt, das ist das Urteil in Wien gegen jene 14-Jährige, die Ende Februar eine völlig unbekannte Frau auf einem Friedhof niedergestochen hat. Die 64-Jährige ist damals noch am Tatort verstorben. Vor Gericht bereut die Jugendliche die Tat. Das Urteil gilt bereits. Das EU-Parlament hat sein Okay für umstrittene neue Regeln zu neuer Gentechnik bei Pflanzen gegeben. Das bedeutet, dass neue genetisch veränderte Pflanzen in Lebensmitteln ohne spezielle Kennzeichnung im Supermarkt verkauft werden dürfen. Größter Streitpunkt waren Patente auf Saatgute. Österreichs EU-Grünpolitiker kritisieren, dass dadurch globale Großkonzerne die großen Gewinner wären. Weil die EU-Länder bereits zugestimmt haben, sollen die Regeln ab Mitte 2028 gelten. Und Fußball, Red Bull Salzburg hat seinen neuen Cheftrainer präsentiert. Der Deutsche Danny Röhl folgt auf Daniel Beichler nach, der Mitte Mai gehen musste. Der 37-Jährige wechselt für eine Ablöse von wahrscheinlich 2 Millionen Euro von den Glasgow Rangers nach Salzburg. Sein Vertrag geht bis 2029.
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13: Und da gibt's gute Nachrichten von der 12 Interlautobahn Kufstein Richtung Innsbruck. Die Unfallstelle auf Höhe der Raststation Wer ist wieder geräumt. Ihr kommt da zweispurig dran vorbei wieder. Es gibt aber noch ein bisschen Reststau. Ab Jernbach immer wieder zäher Verkehr bis Wer. Gesamt 15 Minuten noch Zeitverlust. A13 Brenner Autobahn, Brenner Richtung Innsbruck. Zwischen der Mautstelle Schönberg und Innsbruck Süd geht's auch etwas langsamer voran. Ihr lasst hier 7 bis 10 Minuten liegen. Ansonsten läuft es soweit. Wenn ihr was seht, Staus und Blitzer, gerne melden. 0512 20 80 85. Gute Fahrt.
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23: Heute gehen viele kleine und große Fußballfans mit einem Grinser durch den Tag. Ein ÖFB-WM-Sieger morgen vertreibt halt Kummer und Sorgen. Das ist schön und jetzt gibt's gleich noch mehr gute Laune. Viel gute Musik, die lustigsten Schlagzeilen des Tages und dazu wieder versprochen viele schlechte Gags. Schönen Mittwoch.

0: Live-Radio Verkehrszentrum um 15.01 Uhr mit einer wichtigen Meldung. Lia, wo brennt's?
1: Für die A12 Inntal-Autobahn Kufstein Richtung Innsbruck im Ausfahrtsbereich Schwarz. Da steht ein Fahrzeug mit einer Panne. Zum Glück brennt's nicht, aber es steht an einer sehr unübersichtlichen Stelle. Deshalb bitte hier doch vorsichtig fahren. Asfinag ist bereits informiert.
0: Ist kein Parkplatz. Gute und sichere Fahrt.

0: Österreich gewinnt also gegen Jordanien mit einem 3:1. Was für ein Spiel. 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
1: Super. Man kann ja super sagen. Sind wir froh, dass es so ausgegangen ist.
0: Hab mich heute mal nach dem Public Viewing in der Früh um kurz nach 8 bei den Tirolerinnen und Tirolern umgehört.
2: Ich bin nicht in einem Spiel da, ich bin aus beruflichen Gründen da heute.
0: Sehr gut. Was sagst du zum 3:1 Österreich gegen Jordanien?
3: Gewaltig, das beste Spiel, was ich bis jetzt gesehen habe. Sie haben sich zwar ein bisschen schwer da, aber Traum, Start für Österreich.
4: Fragst du mich jetzt wirklich? Ich bin eigentlich absolut kein Fußballfan, aber das war geil. Schon an, dass da Leute in der Früh da sind bei Public. Das Wort nicht ganz aussprechen.
0: Viewing.
4: Blabling Viewing. Da sind wirklich Leute gewesen, das ist ein Zusammenhalt. Die steigen alle in der Früh auf, schauen sich das Match an. Ich habe das heute das erste Mal live erlebt, weil interessiert mich normalerweise gar nicht. Aber voll cool.
0: Wie geht es weiter für Österreich? Was glaubst du? Was machen wir noch?
3: Gruppenphase schaffen wir ja. Gruppenphase schaffen wir ja.
4: Das geht sich noch mehr aus. Ich warte nur aufs Finale. Das war ein Wahnsinn, oder? Nein, was? Live? Bist du deppert?
0: Live-Radio ist es. Kaufis Rush Hour.
4: Wir sind live. Das trinken wir einen Spritzer, oder wir zwei? Nein, wir drei, weil da ist der Mann auch noch. Der hat einen Haum auf, wo die Summe ist. Da hast du gesagt, Winter haben
0: wir. Wir wünschen euch noch einen schönen Tag.
4: Ja. Aber wir trinken jetzt noch was.
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0: Was bitteschön ist da passiert? Fragen sich heute ganz, ganz viele, die sich über diese Meldung hier wundern. Ein Flugzeugbauer erwartet Flugzeugteile per Post und bekommt plötzlich, kein Scherz, menschliche Überreste geliefert.
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0: Da fragt man sich schon, was kann bei einem Paketdienst eigentlich alles schiefgehen? Offenbar alles. Beim Flugzeugbauer FACC in Oberösterreich ist versehentlich ein Paket mit 8 menschlichen Überresten gelandet. Die Sendung aus den USA war offenbar am Flughafen München verwechselt worden. Hätte eigentlich an ein Labor in Deutschland gehen sollen. Die Behörden haben die Sendung inzwischen an den richtigen Empfänger weitergeleitet. Aber stell dir vor, da dürfte der Mitarbeiterin beim Öffnen des Pakets mal kurz das Herz stehen geblieben sein. Der Flugzeugbauer hat mit Rümpfen gerechnet, aber links mit anderen ist wahrscheinlich. Aber wie heißt das schön, oder? Die Post bringt allen was.
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9: Mit Valentina Leitinger um gleich 3:35. Der Baubeginn für den Brennerzulauf ist jetzt beschlossen. Heute früh haben sich Bund und Land Tirol über den Ausbau der Unterinntalbahn geeinigt. Landeshauptmann Anton Matle zeigt sich sehr zufrieden. Nach einigem Hin und Her in den vergangenen Wochen ist jetzt der Baubeginn fix für 2030 geplant, die Fertigstellung voraussichtlich dann 9 Jahre später. Für den Nordzulauf auf Tiroler Seite werden in den nächsten 6 Jahren 619,5 Millionen Euro veranschlagt. Einbruch in Paznaun. Ein unbekannter Täter ist zwischen dem 3. und 7. Juni in ein Wohnhaus eingebrochen. Er stiehlt ein Sparbuch sowie Bargeld. Insgesamt beläuft sich der Schaden auf einen niedrigen 5-stelligen Betrag. Die Ermittlungen laufen. Und der Freizeitbus in Kufstein fährt wieder. Seit 2024 fährt die Linie in der Sommersaison stündlich zwischen Kufstein und dem Hechtsee hin und her. Neu dazu kommt heuer ein Stopp beim Kaiserlift. Bis inklusive 27. September ist der Freizeitbus in Betrieb. 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
10: Bitte Vorsicht nach wie vor auf der A12 Interlautobahn, Kufstein Richtung Innsbruck. In der Ausfahrt Schwarz steht ein defektes Fahrzeug an einer recht unübersichtlichen Stelle. Ihr kommt dran vorbei, aber eben bitte Vorsicht. Und es gibt noch Reststau, es hat einen Unfall gegeben auf der A12 auf Höhe Wehr. Die Unfallstelle ist geräumt, Kufstein Richtung Innsbruck, ab Wiesing bis Wehr jetzt aber immer wieder zäher Verkehr. Und gesamt 15 Minuten Zeitverlust. A13 Brenner Autobahn, Brenner Richtung Innsbruck. Wegen Überlastung staut sich es einmal vor der Mautstelle Schönberg, 10 Minuten plus, und dann nochmal ab dem Zenzenhof bis Innsbruck Süd 7 Minuten dazu rechnen. Und bitte nicht zu schnell, hier die neuesten Blitzer für Tirol, die gibt es nur bei uns auf Live-Radio. Einmal wird kontrolliert auf der A12 im Oberland bei der Abfahrt mit Reute im Baustellenbereich in Richtung Landeck und dann noch bei Innsbruck Mitte statt einwärts bei der Bushaltestelle gegenüber vom Tivoli wird geblitzt. Wenn auch ihr was habt, Staus und Blitzer gerne melden. 0512 20 80 85. Gute Fahrt.
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2: 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Yeah.

0: Österreich gewinnt 3:1 gegen Jordanien. Wo habt ihr das Match heute früh gesehen? Ich beim Public Viewing, Lea?
1: Daheim im Wohnzimmer.
0: Beim Private Viewing?
1: Auf ja, ganz private, ganz genau. Wenn es zu spannend geworden ist, dann habe ich mir so was gesucht zum Aussortieren, nebenbei ein bisschen was werkeln, sonst geht das allein nicht.
0: Ja, hast einiges an Zusammenräumen dann gehabt,
1: weil es ja, war sehr spannend. Wirklich, ist was weitergegangen.
0: Und ihr entscheidet auch, zu welchem Song wir nach diesem Erfolg heute um 18 Uhr quasi die musikalische Siegesfeier beginnen. Hierbei
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0: Was darf sein nach dem 3:1 Erfolg? Entweder die heimliche zweite Bundeshymne Österreichs, Reinhard Fendrich, I'm from Austria, oder die größte Siegerhymne aller Zeiten. Champions von Queen. Lea hat schon mitgewotet?
1: Ja, es muss einfach I'm from Austria sein, oder? Okay. Geht nicht anders. Es ist zwar ein super Song von Queen, aber ja. Na.
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13: Das Tirolwetter bei Live-Radio mit Lea Singer. Nach wie vor sehr schwül mit 28 Grad am wärmsten aktuell in Innsbruck, in Jenbach jetzt 27 und in Nauders 24 Grad. Nur ein paar einzelne Regenschauer sind aktuell im Unterland dabei, obwohl es einige dunkle Wolken gibt am Tiroler Himmel. Es kann heute dann noch etwas häufiger regnen. Weiterhin vor allem im Unterland nass und teils auch Blitz und Donner möglich. Die Live-Radio-Vorschau zeigt, morgen wird es dann so richtig heiß. Nach etwas Nebel in der Früh geht es sehr, sehr sonnig durch den Tag und gibt bis zu 32 Grad. Übermorgen am Freitag sogar bis zu 35 Grad möglich. Da die ersten Wärmegewitter möglich, können teils heftig ausfallen. Generell steigt die Gewitterwahrscheinlichkeit dann in Richtung Wochenende.
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15: Mittwoch, der 17. Juni. Es ist gleich 3:55.
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17: Mit Melanie Wenig. Ab Juli soll die Mehrwertsteuer auf ausgewählte Lebensmittel sinken. Die österreichischen Bäckereibetriebe kritisieren an der Regelung, dass es viele Unklarheiten gibt. Martin Wallend, der Innungsmeister der Bäcker in Kärnten, sagt:
18: Jetzt steht da zum Beispiel drinnen Schwarzbrot, aber beim Schwarzbrot wissen wir, da haben wir einen hohen Roggenmehlanteil. Roggenmehl ist nicht steuerbegünstigt, also ist da das Roggenbrot zum Beispiel jetzt weiterhin mit 10% zu verkaufen. Und das ist dieses Kuriose an den Ganzen, wo man dann im Endeffekt nicht hundertprozentig weiß, wie man das jetzt verkaufen soll.
17: Außerdem können viele Kassensysteme den neuen Steuersatz von 4,9 statt 10% nicht berechnen. Dadurch wissen die Bäcker noch nicht, wie sie Produkte ab Juli berechnen sollen, sagt Valenz. Die Dokumentenmappe war gestern. In Zukunft sollen sämtliche Behördenwege digitalisiert ablaufen. Die Regierung hat heute ihr Digitalisierungsprojekt X vorgestellt. Künftig sollen Daten, die der Verwaltung bereits vorliegen, nicht mehrfach eingereicht werden müssen. Das soll für schnellere Abläufe, weniger Aufwand und mehr Service für die Menschen sorgen, sagt Digitalisierungsstaatssekretär Alexander Pröll nach dem Ministerrat. Um zu sparen, sind Schließungen kleinerer Bezirksgerichte in Tirol, Kärnten, Niederösterreich, im Burgenland und auch in der Steiermark angedacht. Der Aufschrei ist groß. Kärntens Landeshauptmann Daniel Fellner etwa kritisiert, erst aus den Medien von dem Aus eines Gerichts erfahren zu haben. Eine frühe Info und Einbindung der Länder wäre wichtig gewesen, so seine Worte. Das Justizministerium beschwichtigt heute. Mögliche Zusammenlegungen seien eine Möglichkeit zu sparen, ohne dass sich der Service für die Bürger verschlechtere. Und gute Nachrichten für die nächste Grillerei. Fertige, rohe Burger-Patties aus dem Supermarkt haben eine gute Qualität. Zu diesem Schluss ist die Arbeiterkammer Oberösterreich beim neuesten Test gekommen. 7 der 8 getesteten, fertig geformten Fleischleibchen waren einwandfrei. Eines hat das Urteil wertgemindert bekommen. Alle Infos hat die Arbeiterkammer Oberösterreich auf ihrer Homepage zusammengefasst.
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13: Einen Staupunkt gibt es da aktuell, und zwar auf der B189 Mirminger Straße. Zwischen Obsteig und Holzleiten wird gearbeitet. In Richtung Nassereit aktuell ein Plus von 15 Minuten. In die Gegenrichtung nach Telfs 10 Minuten mehr aktuell. Wenn ihr sonst was seht, Staus und Blitzer, immer gern melden an uns 0512 20 80 85. Danke und gute Fahrt.
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15: Nach der guten Fußballstimmung am Vormittag und mit den Sommerferien schon in Sicht, fühlt sich der heutige Nachmittag ja schon ein bisschen leichter an. Es ist herrlich. Das 17. Juni. Dazu wieder leichte Schlagzeilenkost. Gleich mit der lustigsten Tierschlagzeile der Woche in 5 Minuten.

0: Alle freuen sich jetzt wieder auf die Tiermeldung der Woche. Eine Katze am Dach und die Feuerwehr rückt an, weil sie gleich noch jemanden bergen muss.
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0: Alles der Reihe nach. In Hohenems in Vorarlberg ist eine Katze auf ein Dach geklettert. Ihr Besitzer will sie zurückholen, steigt dafür selber aufs Dach und bleibt auf einem Balkonvordach dann hängen. Kommt nicht mehr weiter, sitzt auch fest. Die Feuerwehr kommt mit einer langen Leiter und bringt schließlich Katze und Herrchen sicher zurück auf den Boden. Sensationell, oder? Die Nachbarn haben, glaube ich, kurz vor Mitternacht plötzlich das spannendste Fernsehprogramm gratis vom Fenster gehabt. Katze hat sich vermutlich gedacht, ich komme schon wieder runter. Besitzer eher nicht. Aber gut, so kann es passieren. Katze auf jeden Fall wieder daheim. Plant höchstwahrscheinlich jetzt schon wieder die nächsten Abenteuer.

0: 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Vorne mit Lea Singer.
1: Bitte Vorsicht auf der B171 Tiroler Straße, kurz nach Pill in Fahrt Richtung Wattens. Da steht ein Fahrzeug mit Panne mitten auf der Fahrbahn. Bitte hier eben besonders vorsichtig fahren, Warndreieck ist aufgestellt.
0: Sehr gut.
1: Wir halten euch auf dem Laufenden.
0: Das machen wir. Und diese Meldung ist aufgrund des Österreich-Jubels fast ein bisschen untergegangen.
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0: So, jetzt sind wir da. Brasiliens Fußball-Superstar Neymar wird zum 5. Mal Vater.
1: Oh, gratuliere.
0: Bravo. Ja, kann man nur sagen, Goal, oder?
1: Gut eingeloggt.
0: Bravo, ja. Das hast jetzt du gesagt. Seine Partnerin Bruna Biancardi, das klingt wie ein Model, hat die Nachricht jetzt in einem Familienvideo bekannt gegeben. Für das Paar ist es das dritte gemeinsame Kind und wieder eine Tochter.
1: Schön.
0: Und Neymar hat auch schon gescherzt, wir werden die Spice Girls. Ist auch schön, ja. 6 Kinder, also irgendwann reicht es bald schon für ein ganzes Neymar-Fußballteam. Wir drücken die Daumen.

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13: Das Tirolwetter bei Live-Radio mit Lea Singer. Schön warm jetzt, wenn ihr schon in den frühen Feierabend startet. Aktuell bei 25 Grad in Meierhofen, 27 in Innsbruck und 28 in Haiming. Von Innsbruck ins Unterland auch einige dichte Wolken dabei. Zum Teil vereinzelt auch Regentropfen. Am Abend lockern die Wolken dann aber auf. Und die Live-Radio-Vorschau zeigt morgen am Donnerstag nach ein bisschen Frühnebel ganz, ganz viel Sonne. Und da nimmt eine Hitzewelle an Fahrt auf, bis zu 32 Grad morgen schon, am Freitag sogar bis zu 35, da schon ein bisschen öfter Gewitter, teils auch heftiger dabei, heiß aber nochmal gewitteranfälliger dann das Wochenende.
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14: Es ist 5:05.
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17: Mit Valentina Leitinger. Neue Regeln bei Gentechnik in den Tiroler Supermärkten. Die sind heute vom EU-Parlament für alle Mitgliedsländer beschlossen worden. Voraussichtlich gelten diese dann ab 2028. Konkret werden die Regeln zum Kennzeichnen gelockert. Kommen neue Mutationsverfahren, wie zum Beispiel die sogenannte Genschere, zum Einsatz, muss nur noch das Saatgut gekennzeichnet sein, nicht aber die reife Pflanze im Supermarktregal. Ziel ist es, Pflanzen widerstandsfähiger gegen Wassermangel und Schädlinge zu machen. Ein Autofahrer prallt heute in der Früh mit voller Wucht gegen eine Leitschiene am Wattenberg. Der Mann ist um 9:15 auf der Wattentalstraße unterwegs, als er plötzlich mit dem PKW gegen die Leitschiene prallt. Er kommt dann auf der gegenüberliegenden Straßenseite zum Stehen. Er wird vom Hubschrauber ins Krankenhaus Hall geflogen. Der Grund für den Unfall ist noch unklar. Und ein Transferkracher im Tiroler Eishockey. Jan Latter wechselt nach Kitzbühel. Der langjährige Kapitän der Innsbrucker Haie wird in der kommenden Saison also ein Adler. 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
13: Da starten wir mit guten Nachrichten von der B171 Tiroler Straße. Kurz nach Pillin Richtung Wattens ist das defekte Fahrzeug abtransportiert. Noch auf die B179 Fernpassstraße, Reute Richtung Bayern, vor dem Grenztunnel Füssen, werdet ihr aktuell blockweise abgefertigt. Rechnet ihr 5 bis 10 Minuten dazu. Staus und Blitzer immer gerne melden 0512 20 80 85.
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0: 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Theresa aus Neustift mit einer lustigen deutschen Stelle gefunden. In welchem Song?
1: Bei R.E.M. Supernatural Super Serious.
0: Coole Nummer, klingt so. Supernatural, Super Serious. Und wo ist da deine deutsche Stelle und was hörst du Lustiges heraus?
1: Die Gisela, immer im Refrain, immer das Gleiche.
0: Die Gisela, okay, da hören wir es uns mal kurz an, die Gisela. Da war die Gisela, Gisela, eindeutig. Noch einmal, Achtung, die Gisela, Gisela. Danke dir, Theresa. Liebe Grüße nach Neustift. Und wenn ich hier lustige Sachen raushört aus Songs, die nicht so gemein sind, liveradio.tirol/Kaufis Rush Hour. Denn auch morgen heißt es wieder um kurz nach 16:30.
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0: 3:1 gegen Jordanien. Österreich hat geliefert bei der Fußball-WM 2026. Ist es herrlich, oder? 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
0: 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Was darf sein? 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
13: Gleich 5 vor 5 und Wetter, Nachrichten und Verkehr gibt's in 21 Sekunden.
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8: Das Tirolwetter bei Live-Radio mit Lea Singer. Fein noch zum Draußensitzen, auch am Abend dann oder zum Skaten. Aktuell messen wir 20 Grad in St. Leonhard im Pitztal, in Innsbruck und auch in Putz 27 Grad derzeit. Um 19 Uhr dann Treffpunkt für den Live-Radio-Helpfi Night Skate in Innsbruck am Billa Plus Parkplatz am Mitterweg und auch da immer noch 26 Grad. Die Wolken, die vor allem im Unterland noch hängen und die paletzten Regentropfen lösen sich immer weiter auf. Die Live-Radio-Vorschau zeigt morgen am Donnerstag früh noch ein paar Nebelfelder, aber auch die sind dann bald dahin und es geht sehr, sehr sonnig durch den Tag, auch sehr heiß, bis zu 32 Grad morgen schon. Übermorgen am Freitag dann sogar bis zu 35 Grad. Die Hitzewelle zieht sich auch weiter übers Wochenende. Ab Freitag steigt die Gewittergefahr dann nach und nach.
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13: Es ist 5 vor 5. Schönen Mittwoch.
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21: Mit Melanie Wenig. In den kommenden Tagen wird es wieder sommerlich heiß. Viele greifen da zu süßen Getränken. Was hier oft übersehen wird, mit keinem anderen Lebensmittel nehmen wir so viel Zucker zu uns. Das ist die Info vom Vorsorgemedizinischen Institut SIPCAN, Manuel Schätzer.
22: Dass der Zuckergehalt schrittweise gesunken ist. Heuer sehr erfreulich liegt er unter 6,0 Gramm Zucker pro 100 Milliliter, nämlich im Detail bei 5,9 Gramm. Das liegt um 22% niedriger als noch zu Beginn der Untersuchung, nämlich 2010.
21: Die Österreicherinnen und Österreicher essen seit 2010 insgesamt um fast ein Viertel weniger Zucker, obwohl in den Getränken kaum Süßstoffe verwendet werden, so Schätzer. Das EU-Parlament hat für das umstrittene Abschiebegesetz und für sogenannte Return Hubs gestimmt, also Abschiebezentren, die es nun in Drittstaaten geben darf. Damit sollen Menschen, die illegal in der Union sind, schneller und effizienter abgeschoben werden können. Innenminister Karner will sogenannte Return Hubs schnell vorantreiben. Wo es diese Rückführzentren geben wird, wollte Karner nicht sagen. Im Gespräch sind etwa Uganda oder Kasachstan. Um zu sparen, sind Schließungen kleinerer Bezirksgerichte in Tirol, Kärnten, Niederösterreich, im Burgenland und auch in der Steiermark angedacht. Der Aufschrei ist groß. Kärntens Landeshauptmann Daniel Fellner etwa kritisiert, erst aus den Medien von dem Aus eines Gerichts erfahren zu haben. Eine frühe Info und Einbindung der Länder wäre wichtig gewesen, so seine Worte. Das Justizministerium beschwichtigt heute. Mögliche Zusammenlegungen seien eine Möglichkeit zu sparen, ohne dass sich der Service für die Bürger verschlechtere. Und der dreifache Oscar-Preisträger Sean Penn nimmt sich für sein nächstes Regieprojekt ein brisantes Thema vor. Der Regisseur und Schauspieler plant einen Film über den Sturm aufs Kapitol. Als Hauptrolle ist ein Polizist vorgesehen, der den Angriff am 6. Jänner 2021 miterlebt hat. Bradley Cooper soll der Hauptdarsteller sein. Drehstart für den noch titellosen Film ist Mitte 2027, berichten US-Branchenmedien.
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8: Etwas länger im Feierabendverkehr dauert jetzt durchs Stadtgebiet von Innsbruck, etwa bei der Baustelle auf der Grasmeierkreuzung oder auch über den Innrhein 5 bis 10 Minuten dazu rechnen. Staus und Blitzer, gern melden 0512 20 80 85.
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13: Vielleicht wandert heute beim Nachmittagseinkauf schon die erste Familienpackung Eis in den Einkaufswagen. Denn die Lea hat schon gespoilert, am Freitag Hitzewelle und
8: 35 Grad.
13: Und richtig coole Musik haben wir jetzt wieder für euch mit dabei. Unter anderem Michael Patrick Kelly, The Police und Nico Santos.

0: Jetzt wieder Zeit für die wichtigste Frage des Tages um kurz nach 5 hier bei Live Radio. Heute an die wunderbare Anna aus Kolzers. Schatzi, wie war dein Tag? Erzähl.
1: Also, ich bin einmal ganz früh aufgestanden, damit ich natürlich das Österreich-Spiel schauen kann. Heute ist das erste Mal mit meinem Sohn. Der ist 7 Wochen alt und Die erste Halbzeit hat er noch verschlafen. Aber das war ja eh die schlechtere Halbzeit. Und die zweite Halbzeit hat er dann mitgeschaut.
0: Wer hat lauter geschrien? Du oder der Sohnemann?
1: Ja, beim ersten, also beim, was war das? Beim 2:1, ja, war er wach. Und beim 3:1 hat er dann schon wieder geschlafen.
0: Ah ja. Aber cool, mit 7 Wochen schon das erste Österreich-Spiel gesehen.
1: Genau, verkehrt zum Bildschirm.
0: Pünktlich geschlüpft.
1: Genau.
0: Aber war spannend?
1: Ja, ich habe es schon spannend gefunden, ja. Und das wird mir zwar niemand glauben, aber ich habe das genau beim Tippspiel getippt, die 3:1. Ich bin jetzt auf jeden Fall mal weiter vorne wieder vor.
0: Und wer ist da die Spielgemeinschaft? Die Familie oder Arbeitskollegen?
1: Nein, die Spielgemeinschaft ist da unsere Wohnsiedlung.
0: Ah.
1: Also Vogeltennen, ja.
0: Ah, okay. Und da führst du jetzt momentan?
1: Ich glaube, führen wir nicht. Da habe ich jetzt gar nicht geschaut, aber ich bin wenigstens ein bisschen nach vorne gerutscht.
0: Ja. Du weißt ja gar nicht, wer bei Live Radio führt.
1: Du, oder?
0: Ja, tatsächlich. It's me. Ich hab 2:0 getippt und mit 3:1 Torverhältnis habe ich auch die Punkte abgesandt heute.
1: Aha, ja, nicht schlecht, ja, nicht schlecht. Aber wie heißt es so schön, oder? Die Ingrid auf Platz 1, die was am meisten Ahnung hat und irgendwas
0: tippt. Ja, danke. Danke fürs Kompliment. Du, es war nett, mit dir zu plaudern.
1: Wir ja, ebenfalls.
0: Wir schalten jetzt das Telefon aus und plaudern geheim noch ein bisschen weiter über unsere nächsten Tipps.
1: Ja,
0: und dann machen wir uns das aus, weil du weißt ja, wer ist immer für dich da.
1: Der Kaffee, das ist klar.

0: Kuriose Geschichte erreicht uns heute aus dem Burgenland. Da schaut eine Familie auf die Terrasse und entdeckt plötzlich ein Loch aus dem Weltraum.
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0: In Zagersdorf im Burgenland hat Anfang Jänner schon ein Meteorit die Pergola eines Einfamilienhauses durchschlagen und ein riesengroßes Loch reingerissen. Verletzt ist zum Glück keiner geworden. Das Gestein aus dem All wird momentan von Spezialisten untersucht. Wahnsinn! Meteorit kracht durch Pergola im Burgenland. Endlich auch einmal im Burgenland was los. Ist ja auch was Schönes. Andere kriegen Post vom Briefträger. Die Familie kriegt Post aus dem Weltraum. Also, liebe Burgenländer, jetzt vielleicht sicherheitshalber mal öfter nach oben schauen als aufs Handy.
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1: Teddy Swims, Mr. Know It All.

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2: Das Tirolwetter bei Live-Radio mit Lea Singer. Ein sehr sonniger und sehr warmer Feierabend ist das jetzt. Die Wolken im Unterland, die lösen sich noch weiter auf und die Temperaturen liegen aktuell in Innsbruck bei 28 Grad, immer noch 28 Grad auch in Haiming und in Achenkirch derzeit 24. Die Tiefstwerte in der Nacht sinken dann auf 10 Grad. Da meist klarer Himmel, morgen in der Früh am Donnerstag teilweise noch neblig, zeigt die Live-Radio-Vorschau. Danach wird es aber wieder sehr sonnig, fast 16 Sonnenstunden kommen zusammen und die Temperaturen steigen auf heiße 32 Grad. Noch heißer übermorgen Freitag, da bis zu 35 Grad. Gewitter am Nachmittag schon möglich, am Wochenende geht die Hitzewelle weiter, da sind Gewitter nochmal wahrscheinlicher.
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5: Mit Valentina Leitinger. Im Krankenhaus Hall gibt's jetzt Essen vom Roboter. 24 Stunden am Tag, 7 Tage die Woche, frisches und gesundes Essen aus Roboterhand. Das wird gerade im Zuge eines Pilotprojekts im Haller Landeskrankenhaus getestet. Vor allem in der Nacht hat der Robokoch viele Vorteile. Wolfgang Markel, kaufmännischer Direktor vom Landeskrankenhaus Hall.
6: Wenn jetzt ein Chirurgen hernimmt, der bis 10 am Abend operieren muss oder eine Pflegeperson, die um 3 in der Früh im Nachtdienst einen Hunger bekommt, dann hat man immer die Möglichkeit, kurz in einer Pause runterzugehen, sich schnell was zubereiten zu lassen und dann was Frisches zum Essen kriegt.
5: Die Tirol-Kliniken sind mit dem Projekt Vorreiter in ganz Österreich. Auch für Patientinnen und Patienten sowie für Besucher ist der Roboter im Einsatz. Dem ÖFB-Team droht eventuell ein Ausfall. Verteidiger Stefan Posch hat sich heute beim Spiel gegen Jordanien am Kiefer verletzt. Es droht die Diagnose eines Kieferbruchs, teilt Teamchef Ralf Rangnick mit. Sollte das tatsächlich der Fall sein, würde Posch für den Rest des Turniers ausfallen. Eine Röntgenuntersuchung heute soll Klarheit bringen. Und die Inflation hat vergangenen Monats in Österreich weiter zugenommen. Das spüren wir auch in Tirol. Von 3,4% im April ist die Inflation auf 3,7% im Mai angestiegen. Vor allem Treibstoff und Heizöl, aber auch Dienstleistungen haben dazu beigetragen. Die Preise bei Lebensmitteln sind dafür deutlich weniger stark gestiegen. 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
2: Auf der BN 178 Loferer Straße, bei der Abzweigung auf die Eibergstraße, gibt es eine Baustelle, da kann es 5 bis 10 Minuten länger dauern. Ansonsten im Feierabendverkehr durch die Zentren, jetzt nur kurze Verzögerungen. Es läuft insgesamt ganz gut. Falls ihr aber was entdeckt, Staus und Blitzer, gern melden 0512 20 80 85. Gute Fahrt!
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0: Kaufis, Rush Hour am Mittwoch. Und manchmal merkt man erst viel zu spät, dass alles zu viel geworden ist. Termine, Arbeit, Familie, Erwartungen. Und irgendwo dazwischen bleibt man ja selbst auf der Strecke. Kaufis Rush Hour hier im Radio, die Show der guten Laune. Und deswegen versuche ich jetzt auch hier ein bisschen zu helfen, wo ich kann. Denn Stress und Burnout kann natürlich jeden treffen. Und deswegen jetzt neu hier bei uns in der Show.
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0: wie man Stress auf der Arbeit vermeidet.
1: Schritt 1.
0: Nicht hingehen.
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2: Milo, My Lucky Day.

0: Das kann man heute nicht oft genug hören. Österreich gewinnt 3:1 gegen Jordanien bei der Fußball-WM.
1: Ich habe nur das Ende geschaut, weil ich ein bisschen verschlafen habe. Dann hat mir die Mama ins Wohnzimmer gerufen. Und dann habe ich das Ende gesehen, gleich mitbekommen 3:1 und war glücklich.
0: Und ihr dürft heute mal entscheiden, welcher Song um 18 Uhr die musikalische Ehrenrunde drehen darf. Hierbei
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0: Welchen Song hat sich denn die österreichische Fußballnationalelf und wir uns alle gemeinsam verdient? Entweder die rot-weiß-rote Gänsehaut-Hymne oder der Song für alle Sieger. Was darf sein? Reinhard Fendrich, I am from Austria oder Queen, we are the Champions. Letzte Chance jetzt mitzuvoten. liveradio.tirol/Kaufis Rush Hour. Gleich in einer Viertelstunde gibt's die große Entscheidung.
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1: Das Tirolwetter bei Live-Radio mit Lea Singer. Immer noch fein warm draußen am Brenner oben aktuell. 22 Grad in Innsbruck und auch in Imst 28. Und bis dann um 21:45 am Abend die allerletzten Sonnenstrahlen auf die Tiroler Berggipfel treffen, lockern die Wolken immer noch weiter auf. In der klaren Nacht sinken die Tiefstwerte heute dann auf 10 Grad. Die Live-Radio-Vorschau zeigt, so richtig heiß wird es dann morgen am Donnerstag. Bis zu 32 Grad gibt's und viel Sonne. Übermorgen am Freitag sogar bis zu 35, da einzelne, teils kräftige Gewitter möglich. Am Wochenende geht die Hitzewelle weiter, da werden Gewitter noch häufiger.
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1: Es ist 5 vor 6.
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4: Mit Melanie Wenig. In den heimischen Getränken ist im Laufe der letzten 16 Jahre fast ein Viertel weniger Zucker drin. Das hat ein Getränkecheck des Vorsorgemedizinischen Instituts SipCan ergeben. Im Schnitt sind etwa in Limonaden derzeit knapp unter 6 Gramm Zucker pro 100 Milliliter. Noch etwas fällt dabei positiv auf, erklärt uns Manuel Schätzer von SipCan.
5: Während in Großbritannien gut 9 von 10 Getränken mit Süßstoffen sind, ist es in Österreich genau umgekehrt, nämlich nur 1 von 10 Getränken ist hierzulande mit Süßstoffen versetzt.
4: Ein möglicher Grund dafür ist die Zuckersteuer in Großbritannien. Die Rezeptur hat sich verändert, trotzdem kaufen die Menschen dort um fast ein Viertel mehr Süßgetränke, so Schätzer. Die geplanten Sparmaßnahmen der Regierung reichen nicht, kritisiert heute der Fiskalrat das Gremium zur Kontrolle der Finanzen des Staates. In seiner Frühjahrsprognose heißt es, dass der Staat in den kommenden 2 Jahren noch weitere 5,7 Milliarden Euro einsparen muss. Nur dann könne das Sparziel für 2028 erreicht werden. Auch die Bürokratie muss weniger werden und die Regierung muss mehr Geld beispielsweise in Bildung, Forschung, Klimaschutz oder Verteidigung stecken, steht im Bericht. 8 Jahre Haft wegen Mordes und eine Einweisung in eine Anstalt, das ist das Urteil in Wien gegen jene 14-Jährige, die Ende Februar eine völlig unbekannte Frau auf einem Friedhof niedergestochen hat. Die 64-Jährige ist damals noch am Tatort verstorben. Vor Gericht bereut die Jugendliche die Tat. Das Urteil gilt bereits. Und Fußball, Red Bull Salzburg hat seinen neuen Cheftrainer präsentiert. Der Deutsche Danny Röhl folgt auf Daniel Beichler nach, der Mitte Mai gehen musste. Der 37-Jährige wechselt für eine Ablöse von wahrscheinlich 2 Millionen Euro von den Glasgow Rangers nach Salzburg. Sein Vertrag geht bis 2029.
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1: Da sind wir flott durch. Aktuell geht's ohne gröbere Verzögerungen durchs Land. Falls ihr aber was entdeckt, Staus oder Blitzer, gern durchklingeln. 05 12 20 80 85. Danke und gute Fahrt.
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7: Gleich 18 Uhr und nach dem 3:1 gegen Jordanien ist die Fußballstimmung ja in Österreich bestens. Ihr habt es bestimmt heute auch gemerkt, in der Schule, in der Arbeit, bei den Öffis. Und ihr habt heute auch dazu den passenden Siegersong gewählt. Hierbei
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7: Über 90% wünschen sich heute um 18 Uhr zum großen Erfolg Österreichs gegen Jordanien diesen Song. Man kann sagen, es waren rund 100%. So viel wie noch nie bei Kaufis Geheimsong. Reinhard Fendrich, I am from Austria, bringt uns jetzt in den Mittwochfeierabend.

0: Österreich gewinnt also gegen Jordanien mit einem 3:1. Was für ein Spiel. 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
1: Super. Man kann es super sagen. Sind wir froh, dass es so ausgegangen ist.
0: Hab mich heute mal nach dem Public Viewing in der Früh um kurz nach 8 bei den Tirolerinnen und Tirolern umgehört.
2: Ich bin nicht in einem Spiel da, ich bin aus beruflichen Gründen da heute.
0: Sehr gut. Was sagst du zum 3:1 Österreich gegen Jordanien?
3: Gewaltig, das beste Spiel, was ich bis jetzt gesehen habe. Sie haben sich zwar ein bisschen schwer da, aber Traumstart für Österreich.
4: Fragst du mich jetzt wirklich? Ich bin eigentlich absolut kein Fußballfan, aber das war geil. Schon an, dass dort Leute in der Früh da sind bei Public, wie heißt das Wort, ich kann es nicht aussprechen.
0: Viewing.
4: Blabling Viewing. Da sind wirklich Leute gewesen, das ist ein Zusammenhalt. Die steigen alle in der Früh auf, schauen sich das Match an. Ich habe das heute das erste Mal live erlebt, weil interessiert mich normalerweise gar nicht. Aber voll cool.
0: Wie geht es weiter für Österreich? Was glaubst du? Was machen wir noch?
3: Gruppenphase schaffen wir ja. Gruppenphase schaffen wir ja.
4: Was kennt sich noch mehr aus? Ich warte nur aufs Finale. Das war ein Wahnsinn, oder? Nein, was? Live? Bist du deppert?
0: Live-Radio ist das. Kaufis Rush Hour.
4: Wir sind live, das trinken wir einen Spritz, oder wir zwei? Nein, wir drei, weil da ist der Mau auch noch. Der hat einen Haum auf, wo die Summe ist. Da hast du gesagt, Winter haben
0: wir. Ich wünsche euch noch einen schönen Tag.
4: Ja. Ja, aber wir trinken jetzt noch was.
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0: sofort informiert, wenn was passiert. Bitte Vorsicht auf der A12 Inntal-Autobahn Innsbruck Richtung Landeck. Zwischen Ziel West und der Raststation Petnau liegen Reifenteile auf der Fahrbahn. Die ASFINAG ist bereits informiert und unterwegs. Nächstes volles Verkehrsupdate gibt es dann wie gewohnt wieder um 6:55. Und jetzt hat noch Valentina Leitinger den Überblick, was so los ist veranstaltungstechnisch im Land.
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2: Der Live-Radio Happy Night Skate. Jeden Mittwoch im Sommer skaten wir mit euch durch die Innsbrucker Innenstadt. Heute unter dem Motto WM 2026. Treffpunkt ist um 19 Uhr beim Parkplatz vom Happy Fitness am Mitterweg. Der Söller Freitag unter dem Motto Summer Chill. Gemütliches Beisammensein unter freiem Himmel, kulinarische Highlights und Live-Musik mitten im Dorfzentrum. Diesen Freitag von 18 bis 22 Uhr. Midsommer im IKEA in Innsbruck. Ebenfalls diesen Freitag könnt ihr im IKEA-Restaurant Blumenkränze basteln mit echten Blumen. Einfach vorbeikommen von 12 bis 19 Uhr. Die Teilnahme ist kostenlos. Diesen Samstag ist wieder Tag der Johanniter, von 11 bis 17 Uhr mit dem großen Familienfest im Rapoldipark Innsbruck. Alle Infos unter johanniter.at/termine. Das erste Didi Constantini Gedenkturnier. Das U10 Fußballturnier mit dem FC Patscher Kofel. Diesen Sonntag von 9 bis 18 Uhr am Sportplatz Patsch. Auch dabei eine Tombola mit tollen Preisen. Alle Einnahmen kommen einem wohltätigen Zweck zugute. Und der Wirbelwindtag Wildschönau. 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Am Samstag, den 4. Juli mit Treffpunkt beim Bergbauernmuseum Zbach ab 9 Uhr. Direkt im Anschluss die Live-Radio-Sommertour im Freibad. Mehr dazu auf wildschönau.com.
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9: Kurz vor 7 am Mittwoch. Hier ist das Tirolwetter bei Live-Radio mit Lea Singer. Ein herrlich lauer Sommerabend ist das. Aktuell messen wir immer noch 24 Grad in Söll, 26 in Ehrwald und 27 in Innsbruck, trotz noch einiger Wolken am Himmel. Über Nacht klart's dann auf und die Tiefstwerte sinken auf 10 Grad. Die Live-Radio-Vorschau zeigt, morgen startet man dann in eine richtige Hitzewelle. Bis zu 32 Grad gibt's und viel Sonne. Gewitter am ehesten im Süden, etwa in Osttirol möglich. Übermorgen am Freitag sogar bis zu 35 Grad. Einzelne, teils heftige Gewitter sind auch da möglich. Am Wochenende weiterhin heiß, da blitzt's und donnert's häufiger.
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12: Mit Valentina Leitinger. In der Diskussion um die Tiroler Bezirksgerichte stellt sich die Tiroler SPÖ jetzt gegen die Bundespartei. Hintergrund ist die Idee, mehrere Bezirksgerichte zusammenzulegen. Tirol-Reporter Andreas Leich.
13: Die Diskussion hat SPÖ-Justizministerin Anna Sporrer angestoßen, mit dem Vorschlag, die Bezirksgerichte Landeck, Telfs, Silz und Rattenberg zu schließen. Aus der Tiroler SPÖ kommt daran jetzt scharfe Kritik, konkret vom Zammer Bürgermeister und Landtagsabgeordneten Benedikt Lentsch. Er spricht sich klar gegen Schließungen aus. Gerade im ländlichen Raum sei diese Bürgernähe wichtig. Tirol habe es satt, grundlegende Infrastruktur gegenüber Wien rechtfertigen zu müssen, so Lentsch.
12: Zeugen in Kufstein gesucht. Letzten Sonntag um kurz vor 4 Uhr in der Früh gerät ein 24-Jähriger auf Höhe der Festung Kufstein in eine Schlägerei mit einer siebenköpfigen Gruppe. Laut Augenzeugen habe der junge Mann einen Ledergürtel in der Hand gehabt und bereits zuvor zwei weitere Passanten provoziert. Nach der Schlägerei ist er ins Krankenhaus Kufstein eingeliefert worden. Die Polizei sucht jetzt nach weiteren Zeugen. Und Kids-Ski blickt auf ein sehr erfolgreiches Geschäftsjahr zurück. Die Bergbahnen haben im vergangenen Geschäftsjahr sowohl Gästezahlen als auch den Umsatz steigern können. Auch in den Sommermonaten läuft es immer besser, da wird jetzt auch das Angebot ausgebaut. Zum Beispiel mit dem neuen Kirchberg-Trail. 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
9: Bitte Vorsicht nach wie vor auf der A12 Interlautobahn, Innsbruck Richtung Landeck. Zwischen Ziel West und der Raststation Petnau liegen Reifenteile auf der Fahrbahn. Die Asfinag ist hier auf Anfahrt. Ansonsten läuft es soweit. Wenn ihr aber was seht, Staus oder Blitzer, immer gern anrufen. 0512 20 80 85. Danke und gute Fahrt.
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0: Gleich 19 Uhr, das war Kaufis Rush Hour für heute Mittwoch. Vielleicht sehen wir uns ja gleich noch beim Live-Radio Happy Night Skate. Helm auf, Rollschuhe an und dann skaten wir ab 20 Uhr wieder quer durch Innsbruck. Alle Infos auf happynightskate.at. Und wenn nicht, dann macht es euch jetzt richtig fein, genießt den Abend, lasst es euch gut gehen und habt eine feine Zeit und ich würde mich freuen, wenn wir uns morgen wieder hören.
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27: Schönen Mittwochabend. Ist das Tirol weiter bei Live Radio mit Lea Singer. Nach wie vor T-Shirt-Temperaturen. Aktuell messen wir 24 Grad in Tannheim, 27 noch in Innsbruck und auch in Kufstein. Bisschen kühler fühlt sich's durch Wind an. In der Nacht lockern die Wolken noch weiter auf. Bei klarem Himmel sinken die Tiefstwerte auf bis zu 10 Grad. Die Live Radio Vorschau zeigt, mit morgen startet das ganz große Schwitzen. Da schon bis zu 32 Grad. Viel Sonne, am ehesten im Süden auch Gewitter dabei. Übermorgen am Freitag sogar bis zu 35 Grad. Gegen Abend zwar nur vereinzelt Gewitter möglich, die können dafür aber kräftig ausfallen. Am Wochenende, Samstag ja astronomischer Sommerbeginn, geht die Hitzewelle weiter. Da gibt's wohl verbreiteter Blitz und Donner. Es ist genau 5:05.
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29: Mit Melanie Wenig. Die Bundesregierung hat im Ministerrat heute den Startschuss für weniger Bürokratie gegeben. Dicke Mappen mit Urkunden oder Zeugnissen, die man bei Behörden vorlegen muss, sollen bald Geschichte sein. In Zukunft sollen sämtliche Behördenwege digitalisiert ablaufen, sagt der zuständige Staatssekretär Alexander Pröll.
30: Die Daten müssen laufen, nicht die Bürgerinnen und Bürger. Und wer weniger Formulare ausfüllen muss, wer weniger wer Anträge rund um die Uhr stellen kann, wer Leistungen automatisch bekommt, die ihm zustehen, der erlebt, dass in Verwaltung auch modern und digital funktionieren kann.
29: Die Wirtschaft findet die Pläne der Regierung gut. Kritik kommt etwa von den Grünen, die sich den Entwurf gerade beim Datenschutz genau anschauen wollen. Rund um die Buwog-Affäre gibt es eine neue Anklage gegen Ex-Finanzminister Grasser und zwei weitere Beteiligte. Die Wirtschafts- und Korruptionsstaatsanwaltschaft wirft Karl-Heinz Grasser vor, dass er Steuern hinterzogen haben soll. Dem Staat Österreich sollen fast 5 Millionen Euro an Steuern entgangen sein, heißt es. Für rund 10 Millionen Euro Schmiergeld, wofür die drei Angeklagten keine Steuern gezahlt haben sollen. Das tägliche Leben ist in Österreich im Vormonat erneut teurer gewesen. Mit 3,7% Teuerung im Mai sind die Preise im Vergleich zur gleichen Zeit im Vorjahr wieder leicht gestiegen. Besonders wer einen Flieger gebucht hat, hat im Vormonat um fast 14% mehr gezahlt. Die Preise für Benzin, Diesel und auch Heizöl sind zuletzt weniger stark gestiegen. Wie auch die Preise für Lebensmittel, das ist die Info der Statistik Austria. Und ein spannender WM-Abend steht uns auch heute bevor. In Kürze geht's los mit dem Fußballmatch Portugal gegen Kongo. Die Portugiesen rund um Superstar Ronaldo haben sich viel vorgenommen. Mittelfeldspieler Vitinha spricht von einem noch nie dagewesenen hochkarätigen Team. Um 22 Uhr trifft dann England auf Kroatien und um 1 Uhr früh spielt Ghana gegen Panama.
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27: So ist es, uns und euch am liebsten. Aktuell geht's staufrei durchs Land. Auch auf der A12 Inntal-Autobahn Innsbruck Richtung Landeck sind die Teile auf der Fahrbahn zwischen Zierl West und der Raststation Petnau jetzt weggeräumt. Staus und Blitzer jederzeit gern melden 0512 20 80 85. Kommt gut durch den Mittwochabend.

0: Und da geht's ins Live-Radio-Verkehrszentrum. Immer sofort informiert, wenn was passiert. Bitte Vorsicht auf der 12 Interlautobahn Innsbruck Richtung Kufstein. Auf Höhe Hall Mitte liegen Reifenteile am rechten Fahrstreifen, haben uns soeben Live-Radio-Verkehrsmelder gesagt. Wir geben das sofort an die ASFINAG weiter, aber bitte so lange besonders vorsichtig fahren. Ganzes Verkehrsupdate dann wie gewohnt wieder um 7:35 und jetzt schauen wir weiter, was morgen früh so passiert hier auf Live-Radio.
1: Was für ein Tag, was war das für ein Morgen? Hier sind eure Live-Radio-Frühstarter Lito
2: und Lena, hi.
1: Und wie wir gemeinsam mitgefiebert und gezittert haben, heute beim Österreich-Sieg 3-1. Aber eins verspreche ich euch, morgen früh wird es nicht weniger aufregend.
2: Ja, weil wir versuchen morgen nämlich ein Rehkitz zu retten.
1: Ja, worum geht's? Ihr kennt das vielleicht. Im hohen Gras verstecken sich die Rehkitze gern und die haben kein Fluchtverhalten. Das heißt, wenn die Bauern dann mähen wollen, dann besteht die Gefahr, dass man da über ein Rehkitz drüber mäht. Deshalb gibt's Leute, die da mit Drohnen und Wärmebildkameras unterwegs sind, um die Rehkitze zu finden und dann vor der Mähmaschine zu retten. Und da ist unser Kollege Philipp Kranbacher morgen mit dabei auf der Rehkitzsuche. Ich bin wirklich gespannt, wie das läuft.
2: Und morgen natürlich Start rein in die Hitzewelle, bis Sonntag täglich über 30 Grad. Aber mit uns geht's erfrischend rein in den Donnerstag.
1: Jawohl, bis morgen.
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2: 7:30 am Mittwoch. Hier ist das Tirolwetter bei Live-Radio mit Lea Singer. Obwohl immer noch ein paar Wolken hängen, ist das ein lauer Sommerabend. Aktuell bei 23 Grad in Zillern und auch Umhausen, in Innsbruck 26. In der Nacht klart es dann auf und die Tiefstwerte sinken auf 10 Grad. Die Live-Radio-Vorschau. Morgen zeigt uns die Sonne, wie viel Kraft sie jetzt hat. Bis zu 32 Grad werden es da. Vereinzelt im Süden morgen Gewitter möglich. Übermorgen am Freitag sogar noch heißer, bis zu 35 Grad. Da auch vereinzelt gewittrige Schauer dabei. Da, wo es die Gewitter hintrifft, können die recht kräftig ausfallen. Am Wochenende geht die Hitzewelle weiter mit mehr Blitz und Donnern.
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4: Mit Valentina Leitinger. Der Baubeginn für den Brennerzulauf ist jetzt beschlossen. Heute früh haben sich Bund und Land Tirol über den Ausbau der Unterinntalbahn geeinigt. Landeshauptmann Anton Mattle zeigt sich sehr zufrieden. Nach einigem Hin und Her in den vergangenen Wochen ist jetzt der Baubeginn fix für 2030 geplant, die Fertigstellung voraussichtlich dann 9 Jahre später. Für den Nordzulauf auf Tiroler Seite werden in den nächsten 6 Jahren 619,5 Millionen Euro veranschlagt. Neue Regeln bei Gentechnik in den Tiroler Supermärkten. Die sind heute vom EU-Parlament für alle Mitgliedsländer beschlossen worden. Voraussichtlich gelten diese dann ab 2028. Konkret werden die Regeln zum Kennzeichnen gelockert. Kommen neue Mutationsverfahren, wie zum Beispiel die sogenannte Genschere, zum Einsatz, muss nur noch das Saatgut gekennzeichnet sein, nicht die reife Pflanze im Supermarktregal. Ziel ist es, Pflanzen widerstandsfähiger gegen Wassermangel und Schädlinge zu machen. Und die Tiroler Öffi-Apps sollen alle gut verwenden können. Dafür hat der Verkehrsverbund Tirol jetzt eine eigene Lernplattform eingerichtet, den sogenannten VVT Campus. Birgit Schmoltner vom VVT.
5: Wir wollen dort unsere Apps vorstellen. Wie kauft man Tickets? Wie fährt man von A nach B? Was ist in der Routenplaner? Und wie fährt man vielleicht auch weiter bis nach Wien? Alles rund um Öffis wird dort erklärt.
4: Konkret geht es um die Ticket- und die Smartride-App. Am VVT-Campus finden Interessierte Erklärvideos und Broschüren. 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
2: Eine sehr wichtige Meldung gibt es da aktuell für die A12 Interlautobahn Innsbruck Richtung Kufstein. Auf Höhe Hallmitte liegen am rechten Fahrstreifen Reifenteile. Die Asfinag ist bereits informiert und unterwegs. Wenn ihr sonst noch was seht, Staus oder Blitzer, gern weitergeben an uns 0512 20 80 85. Danke und gute Fahrt.
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1: Der Söller Freitag unter dem Motto Summer Chill. Gemütliches Beisammensein unter freiem Himmel, kulinarische Highlights und Live-Musik mitten im Dorfzentrum. Diesen Freitag von 18 bis 22 Uhr. Midsommer im IKEA in Innsbruck. Ebenfalls diesen Freitag könnt ihr im IKEA-Restaurant Blumenkränze basteln mit echten Blumen. Einfach vorbeikommen von 12 bis 19 Uhr, die Teilnahme ist kostenlos. Diesen Samstag ist wieder Tag der Johanniter, von 11 bis 17 Uhr mit dem großen Familienfest im Rapoldipark Innsbruck. Alle Infos unter johanniter.at/termine. Das erste Didi Constantini Gedenkturnier. Das U10 Fußballturnier mit dem FC Patschakofl. Diesen Sonntag von 9 bis 18 Uhr am Sportplatz Patsch. Auch dabei eine Tombola mit tollen Preisen. Alle Einnahmen kommen einem wohltätigen Zweck zugute. Und der Wirbelwindtag Wildschönau. Gemeinsam draußen die Erlebniswanderung für Familien. Am Samstag, den 4. Juli mit Treffpunkt beim Bergbauernmuseum Zbach ab 9 Uhr. Direkt im Anschluss die Live-Radio-Sommertour im Freibad. 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
2: Schönen Mittwochabend. Hier ist das Tirol weiter bei Live-Radio mit Lea Singer. Das ist Sommer, wenn wir um 8 am Abend immer noch 20 Grad und mehr messen. In Innsbruck sogar jetzt immer noch 26 Grad. In der Nacht lockert es dann weiter auf. Bei klarem Himmel sinken die Tiefstwerte auf bis zu 10 Grad. Die Live-Radio-Vorschau zeigt, so richtig heiß wird es dann ab morgen. Da schon bis zu 32 Grad, stellenweise im Süden des Landes, später Gewitter möglich. Übermorgen am Freitag sogar bis zu 35 Grad, da Gewitter auch nur vereinzelt dabei, allerdings können die recht kräftig ausfallen. Am Wochenende, am Samstag, da ja der astronomische Sommerbeginn, die Hitzewelle geht weiter, Gewitter werden häufiger. Es ist 5 vor 8.
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4: Mit Melanie Wenig. Länder und Gemeinden übernehmen ein Drittel der fehlenden Beiträge, damit die Lohnnebenkosten, wie von der Regierung geplant, sinken können. Das ist bei Verhandlungen im Finanzministerium am Nachmittag herausgekommen. 200 Millionen Euro zahlen die Länder für den Familienlastenausgleichsfonds, kurz FLAF, dazu. Der Plan, die Lohnnebenkosten zu senken, kostet insgesamt 2 Milliarden Euro. Was die Länder im Gegenzug dafür bekommen haben, ist unklar. Mit einem Freispruch ist heute in Wien der Prozess gegen einen Imam zu Ende gegangen. Der Mann war mehr als 5 Jahre nach der umstrittenen Operation Luxor wegen Verhetzung und Mitgliedschaft in einer terroristischen Vereinigung angeklagt. Kein Aufruf zu Straftaten und keine Unterstützung der Hamas lautet allerdings das Urteil. Zu Beginn seiner Befragung hat der Angeklagte beteuert, dass er die Hamas ablehnt. Das Urteil gilt schon. In der Steiermark ist rund um eine Brückenbaustelle auf der A2 der Südautobahn Richtung Wien ein Meilenstein gelungen. Mit einer spektakulären Aktion ist bei Graz Ost die komplette neu gebaute 5000 Tonnen schwere Murbrücke auf ihren endgültigen Einsatzort verschoben worden. Hydraulische Pressen haben die Brücke 22 Meter in nur 5 Stunden bewegt. Die restlichen Arbeiten werden noch bis Jahresende dauern, sagt die ASFINAG. Das EU-Parlament hat sein Okay für umstrittene neue Regeln zu neuer Gentechnik bei Pflanzen gegeben. Das bedeutet, dass neue genetisch veränderte Pflanzen in Lebensmitteln ohne spezielle Kennzeichnung im Supermarkt verkauft werden dürfen. Größter Streitpunkt waren Patente auf Saatgute. Österreichs EU-Grünpolitiker kritisieren, dass dadurch globale Großkonzerne die großen Gewinner wären. Weil die EU-Länder bereits zugestimmt haben, sollen die Regeln ab Mitte 2028 gelten.
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2: Läuft soweit auf den Tiroler Straßen. Gute Fahrt!

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